0: Grenze. Die Stadt richtet vorsorglich Notunterkünfte ein. Der Brand im Hohen Venn hat bereits 2700 Hektar erfasst. Belgien hat die EU bereits um Hilfe gebeten. Marokkos Polizei hat mehr als 100 Migranten beim Versuch gestoppt, nach Ceuta zu gelangen. Zuvor hatten Aufrufe in sozialen Netzwerken zu einem erneuten Massenandrang aufgerufen. Die Menschen hoffen, bei einer Ankunft in der spanischen Exklave Asyl in der EU zu bekommen. Spanien hat die Sicherheitskräfte auf Ceuta inzwischen auf über 3.500 Kräfte aufgestockt. Ende Juli waren bis zu 80.000 Migranten nach Ceuta gekommen. Fast 100 Menschen starben im Meer. Zehntausende Menschen haben gestern im Berliner Tiergarten bei großer Hitze die Techno-Parade Rave the Planet gefeiert. Es war die erste Großveranstaltung in der Hauptstadt nach dem islamistischen Terroranschlag beim CSD vor 3 Wochen. Thomas Bockt berichtet.
1: Techno-Paraden sind eher bekannt für wummernde Bässe und laute Beats. Diesmal startete Rave the Planet aber ganz still. Mit einer Schweigeminute wurde an die Opfer des Terroranschlags beim CSD erinnert. Danach wurde zwischen Siegessäule und Brandenburger Tor dann ausgiebig getanzt. Für die Sicherheit sorgten rund 1500 Polizeikräfte. Auch ein Hubschrauber und Drohnen kreisten in der Luft.
0: Unser Nachbarland Polen hat gestern mit einer großen Militärparade den Tag der Armee gefeiert. In Warschau sind rund 2000 Soldaten aufmarschiert, dazu Panzer und Flugzeuge. Auch 3 Maschinen der deutschen Luftwaffe waren dabei. Präsident Nawrocki sprach angesichts des russischen Angriffskriegs auf die Ukraine von einer Verpflichtung für Gegenwart und Zukunft. Der Gedenktag erinnert an die Schlacht bei Warschau 1920. Ein goldener Abend für Team Deutschland bei der Schwimm-EM in Paris und der Leichtathletik-EM in Birmingham. Schwimmer Johannes Liebmann hat über 1500 Meter Freistil einen neuen Weltrekord aufgestellt und sein zweites EM-Gold gewonnen. In Birmingham krönte sich Speerwerfer Julian Weber zum Europameister.
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3: Normalen Verkehr auf den Straßen in der Region hätten wir aktuell für euch. Egal wo es hingeht, gute Fahrt.
4: In der Nacht bleibt es schwül und wechselhaft. Immer wieder können Schauer und Gewitter durchziehen. Dazwischen gibt es aber auch trockene Phasen. Mit 20 bis 23 Grad bleibt es ziemlich mild. Im Laufe des Tages sind dann bis zu 32 Grad drin. Am Montag geht's dann deutlich runter mit den Temperaturen. Maximal 25 Grad.

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1: Hier die wichtigsten Meldungen von den Straßen bei uns in der Region. Fahrt auf der A93 Weiden in Richtung Regensburg besonders vorsichtig. Zwischen den Anschlussstellen Teublitz und Brunholz kommt es zu Behinderungen aufgrund eines Unfalles.

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1: In Justin Hamm. Den neuen Weltrekord beim Schwimmen über 1500 Meter Freistil hält nun ein 19 Jahre alter Athlet aus Deutschland. Johannes Liebmann hat bei der Schwimm-EM in Paris seine zweite Goldmedaille gewonnen. 14 Minuten und knapp 27 Sekunden. Schneller war zuvor noch niemand. Im ZDF sagte Liebmann:
2: Das war das Ziel, dass ich einfach von vorne weg mein Ding mache, schnell angehe. Dass es wehtun wird, war mir eigentlich auch klar. Ja, aber am Ende dann die Zeit zu sehen, das war nochmal was ganz anderes. Unglaublich.
1: Und auch bei der Leichtathletik-EM in Birmingham gab es deutsches Gold für Speerwerfer Julian Weber. Am 1. September startet das neue Ausbildungsjahr und wer noch eine Stelle sucht, hat gute Chancen. Rund 162.000 Ausbildungsplätze sind aktuell unbesetzt, sagt die Chefin der Bundesagentur für Arbeit, Nahles. Sie betont, eine Ausbildung lohne sich, auch weil dann die Wahrscheinlichkeit sinke, später arbeitslos zu werden. Nahles ist allerdings auch beunruhigt, weil immer weniger Betriebe Ausbildungsplätze anbieten. Aufatmen auf Sizilien. Der Flughafen von Catania hat heute Nachmittag wieder geöffnet. Eine Woche lang war er dicht, weil der Ätna ausgebrochen war. Jetzt ist die vulkanische Aktivität zurückgegangen und der Flugbetrieb läuft wieder. Tausende Urlauber hatten die ganze Woche auf der Insel festgesessen, weil Flüge von und nach Catania gestrichen waren. Kurz vor Hawaii hat sich der Tropensturm Lala zu einem Hurricane verstärkt, mit Windgeschwindigkeiten von bis zu 120 km/h. Meteorologen gehen davon aus, dass er dicht an der Hauptinsel vorbeizieht. Die Ausläufer haben aber schon jetzt für Chaos gesorgt. Bäume sind umgestürzt, Straßen mussten gesperrt werden und rund 10.000 Haushalte sitzen derzeit ohne Strom da. Die Techno-Parade Rave the Planet war gestern die erste Großveranstaltung im Zentrum Berlins nach dem Anschlag auf den CSD und die Polizei zieht ein doch positives Fazit. Es sei verhältnismäßig störungsarm gewesen, ein paar Festnahmen gab es wegen Beleidigungen, Körperverletzungen oder Drogenvergehen. Das Musikfest fand unter erhöhten Sicherheitsvorkehrungen statt. Die Polizei bot 1500 Einsatzkräfte, Hubschrauber und Drohnen auf.
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3: Hier die wichtigsten Meldungen von den Straßen bei uns in der Region. Fahrt auf der A3 Nürnberg in Richtung Passau besonders vorsichtig. Zwischen Neutraubling und Rosenhof kommt es zu Behinderungen durch Gegenstände auf der Fahrbahn.
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4: In der Nacht bleibt es schwül und wechselhaft. Immer wieder können Schauer und Gewitter durchziehen. Dazwischen gibt es aber auch trockene Phasen. Mit 20 bis 23 Grad bleibt es ziemlich mild. Im Laufe des Tages sind dann bis zu 32 Grad drin. Am Montag geht's dann deutlich runter mit den Temperaturen. Maximal 25 Grad.

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1: Hier die wichtigsten Meldungen von den Straßen bei uns in der Region. Fahrt auf der A3 Nürnberg in Richtung Passau besonders vorsichtig. Zwischen den Anschlussstellen Laber und Nittendorf kommt es zu Behinderungen durch Gegenstände auf der Fahrbahn.

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1: In Justin Hamm. Bundespräsident Steinmeier hat zum Schutz queerer Menschen aufgerufen. In einem Gastbeitrag für Zeit Online schreibt er, alle müssten ihren eigenen Weg gehen können, ohne Angst und mit Stolz, auch in der Öffentlichkeit. Bei einem islamistischen Anschlag auf den CSD in Berlin war Ende Juli ein Mann mit einem Auto in eine Menschengruppe gefahren. Steinmeier sagt, queere Menschen tragen schon seit geraumer Zeit ein wachsendes Risiko, Opfer von feindlichen Herabsetzungen, Anfeindungen und Straftaten zu werden. Immer mehr Syrerinnen und Syrer verlieren ihren Flüchtlingsstatus bei uns. Im ersten Halbjahr ist es bei fast einem Viertel der über 8000 überprüften Fällen zum Widerruf oder Zurücknahme gekommen. Grund ist meist, dass sich die Lage in Syrien seit dem Sturz von Machthaber al-Assad verändert hat. Die Behörden prüfen inzwischen auch, ob die Betroffenen sich in Syrien selbst versorgen können oder ein familiäres Netzwerk haben. Das Niedrigwasser in den Flüssen könnte dazu führen, dass die Bahn wieder alte Güterwaggons auf die Schiene stellt. DB Cargo will sie reaktivieren, um ausfallende Schiffstransporte zu kompensieren. Das berichtet die Rheinische Post. Thomas Bremser berichtet.
2: 900 Güterwagen könnte die Bahn mobilisieren. Das entspräche einer Ladung von 200 Schiffen. Die können derzeit kaum noch Ladung transportieren, weil zu wenig Wasser in den Flüssen ist. Darum will Verkehrsminister Bilger Schiffsfracht auf Schienen und Straßen verlagern. Einige Bundesländer haben deshalb schon das Lkw-Verbot an Sonntagen gelockert.
1: Die Fußballfrauen des FC Bayern haben den ersten Titel der neuen Saison eingefahren. Im Supercup gewannen die Münchnerinnen mit 3:0 gegen Wolfsburg. Nationalspielerin Clara Bühl traf in Ingolstadt gleich doppelt. In der zweiten Liga der Männer hat Nürnberg das Frankenderby gewonnen, 4:2 in Fürth. Hertha besiegte Heidenheim mit 4:1, Magdeburg gewann 3:0 in Osnabrück und im Abendspiel trennten sich Kaiserslautern und Karlsruhe 0:0. Immer wieder warnt die DLRG vor den Gefahren am Badesee und wie schnell es geht, hat sich am Abend wieder in Kirchheim bei München gezeigt. Zwei 8 und 15 Jahre alte Mädchen spielten im Uferbereich des Heimstettener Sees und gerieten plötzlich unter Wasser. Warum, ist noch unklar. Einsatzkräfte und Helfer bargen die Mädchen und leiteten Reanimationsmaßnahmen ein. Beide schwebten zunächst in Lebensgefahr.
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3: Aktuell haben wir für euch normalen Verkehr auf den Straßen in der Region. Gute Fahrt.
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4: In der Nacht bleibt es schwül und wechselhaft. Immer wieder können Schauer und Gewitter durchziehen. Dazwischen gibt es aber auch trockene Phasen. Mit 20 bis 23 Grad bleibt es ziemlich mild. Im Laufe des Tages sind dann bis zu 32 Grad drin. Am Montag geht's dann deutlich runter mit den Temperaturen. Maximal 25 Grad.

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1: Aktuell haben wir für euch normalen Verkehr auf den Straßen in der Region. Gute Fahrt.

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1: Ich bin Justin Hamm. Guten Morgen. Die Gewerkschaft Verdi fordert, Pflegeeinrichtungen besser auf heiße Temperaturen vorzubereiten. Bund und Länder müssten ein Sofortprogramm auflegen, heißt es aus dem Verdi-Bundesvorstand. Jan-Henner Reitze berichtet.
2: Ein Großteil der Pflegeheime in Deutschland sei nicht auf hohe Temperaturen vorbereitet. Hitze sei für Beschäftigte unerträglich und für Bewohnerinnen und Bewohner lebensgefährlich, argumentiert die Gewerkschaft. Mehr Klimaanlagen und energetische Sanierung mit Geld vom Staat sollen die Bedingungen verbessern. Das wird auch schon von anderen Seiten gefordert.
1: Wir bleiben beim Thema Hitze. Ein riesiger Waldbrand in Belgien steht nahe an der deutschen Grenze. Im Ort Monschau in NRW werden mögliche Evakuierungen vorbereitet. Die Einsatzkräfte äußerten sich in der Nacht nun aber optimistisch, dass die Flammen nicht auf bewohnte Gebiete treffen. Felder wurden vorsorglich gewässert. Am 1. September startet das neue Ausbildungsjahr und wer noch eine Stelle sucht, hat gute Chancen. Rund 162.000 Ausbildungsplätze sind aktuell unbesetzt, sagt die Chefin der Bundesagentur für Arbeit, Nahles. Sie betont, eine Ausbildung lohne sich, auch weil dann die Wahrscheinlichkeit sinke, später arbeitslos zu werden. Nahles ist allerdings auch beunruhigt, weil immer weniger Betriebe Ausbildungsplätze anbieten. Unser Nachbarland Polen hat gestern mit einer großen Militärparade den Tag der Armee gefeiert. In Warschau sind rund 2000 Soldaten aufmarschiert, dazu Panzer und Flugzeuge. Auch drei Maschinen der deutschen Luftwaffe waren dabei. Präsident Nawrocki sprach angesichts des russischen Angriffskriegs auf die Ukraine von einer Verpflichtung für Gegenwart und Zukunft. Der Gedenktag erinnert an die Schlacht bei Warschau 1920. Ein Flugzeug der Vietnam Airlines ist kurz nach dem Start vom Münchner Flughafen wieder umgekehrt und gelandet. Es waren Schäden an Reifen und Fahrwerk aufgefallen. Warum ist noch unklar? Weil das beschädigte Flugzeug abgeschleppt werden musste, wurde die nördliche Start- und Landebahn vorübergehend gesperrt. Flüge mussten somit alle von der südlichen Bahn abgefertigt werden. Dadurch kam es zu Verspätungen.
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3: Derzeit ohne Meldungen für euch. Gute Fahrt.
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4: In der Nacht bleibt es schwül und wechselhaft. Immer wieder können Schauer und Gewitter durchziehen. Dazwischen gibt es aber auch trockene Phasen. Mit 20 bis 23 Grad bleibt es ziemlich mild. Im Laufe des Tages sind dann bis zu 32 Grad drin. Am Montag geht's dann deutlich runter mit den Temperaturen. Maximal 25 Grad.

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5: Ich bin Helen Martin. Guten Morgen. Den neuen Weltrekord beim Schwimmen über 1500 Meter Freistil hält nun ein 19 Jahre alter Athlet aus Deutschland. Johannes Liebmann hat bei der Schwimm-EM in Paris seine zweite Goldmedaille gewonnen. 14 Minuten und knapp 27 Sekunden. Schneller war zuvor niemand. Im ZDF hat Liebmann gesagt:
6: Das war das Ziel, dass ich einfach von vorne weg mein Ding mache, schnell angehe. Dass es wehtun wird, war mir eigentlich auch klar. Ja, aber am Ende dann die Zeit zu sehen, das war nochmal was ganz anderes. Unglaublich.
5: Und auch bei der Leichtathletik-EM in Birmingham gab es deutsches Gold für Sperr.

0: Ich bin Helen Martin. Guten Morgen. Den neuen Weltrekord beim Schwimmen über 1500 Meter Freistil hält nun ein 19 Jahre alter Athlet aus Deutschland. Johannes Liebmann hat bei der Schwimm-EM in Paris seine zweite Goldmedaille gewonnen. 14 Minuten und knapp 27 Sekunden. Schneller war zuvor niemand. Im ZDF hat Liebmann gesagt:
1: Das war das Ziel, dass ich einmal von vorne weg mein Ding mache, schnell angehe. Dass es wehtun wird, war mir eigentlich auch klar. Ja, aber am Ende dann die Zeit zu sehen, das war nochmal was ganz anderes. Unglaublich.
0: Und auch bei der Leichtathletik-EM in Birmingham gab's deutsches Gold für Speerwerfer Julian Weber. Weiter herrscht Ausnahmezustand in Nordrhein-Westfalen. Wegen eines großen Waldbrands in Belgien bereitet sich die Stadt Monschau auf mögliche Evakuierungen vor. Die Stadt richtet vorsorglich Notunterkünfte ein. In der Nacht hat sich die Aussicht etwas verbessert. Einige Kräfte konnten in die Pause geschickt werden. Der Brand im Hohen Venn hat bereits 2700 Hektar erfasst. Belgien hat die EU um Hilfe gebeten. Immer wieder warnt die DLRG vor den Gefahren am Badesee. Und wie schnell es geht, hat sich am Abend in Kirchheim bei München gezeigt. Zwei 8 und 15 Jahre alte Mädchen spielten im Uferbereich des Heimstettener Sees und gerieten plötzlich unter Wasser. Warum ist noch unklar. Einsatzkräfte und Helfer bargen die Mädchen und leiteten Reanimationsmaßnahmen ein. Beide schwebten zunächst in Lebensgefahr. Marokkos Polizei hat gestern mehr als 100 Migranten beim
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3: Für euch aktuell normaler Verkehr auf den Straßen in der Region. Gute Fahrt.
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4: Vereinzelt können auch Schauer über die Region ziehen. Sonst gibt's einige Wolken, zwischendurch auch etwas Sonne. Dazu wird's auch windiger. Trotzdem sind noch bis zu 32 Grad heute drin. Der Montag wird dann mit 20 bis 25 Grad deutlich angenehmer.
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2: Normalen Verkehr auf den Straßen in der Region hätten wir aktuell für euch. Egal wo es hingeht, gute Fahrt.
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3: Vereinzelt können auch Schauer über die Region ziehen. Sonst gibt's einige Wolken, zwischendurch auch etwas Sonne. Dazu wird's auch windiger. Trotzdem sind noch bis zu 32 Grad heute drin. Der Montag wird dann mit 20 bis 25 Grad deutlich angenehmer.
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0: 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Es ist 7 Uhr. 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
12: Ich bin Helen Martin. Guten Morgen. Die Energiekosten belasten Haushalte in Ostdeutschland auch weiter stärker als die im Westen. Das ist bei einer Auswertung des Vergleichsportals Verivox rausgekommen. Da heißt es, kaufkraftbereinigt liegen die Ausgaben für Wärme, Strom und Kraftstoff im Osten im Schnitt um 16% höher, 2.973 Euro statt 2.545 Euro im Westen. Die Lage in der Stadt Monschau in NRW spitzt sich zu. Der große Waldbrand in Belgien breitet sich weiter aus und Monschau liegt direkt an der Grenze. Mittlerweile sind die Flammen nur noch etwa 3 Kilometer von der deutschen Grenze entfernt. Die Menschen sollen teilweise schon mal vorsichtshalber ihre Häuser verlassen. In Hürtgenwald können die Menschen dagegen vorsichtig aufatmen. Laut den Behörden hat sich die Lage dort deutlich entspannt. In Bayern sinkt das persönliche Demenzrisiko. Das zeigen Daten der Krankenkasse AOK. Demnach lag der Anteil der an Demenz erkrankten Menschen in Bayern 2024 bei 3,2%. 2015 waren es noch 3,8%. Die AOK sagt aber auch, dass immer mehr Leute in die Risikogruppe für Demenz fallen. Das liege an der höheren Lebenserwartung und daran, dass die geburtenstarken Jahrgänge, also die Babyboomer, jetzt ins höhere Alter kommen. Zehntausende Menschen haben gestern im Berliner Tiergarten die Technoparade Rave the Planet gefeiert. Es war die erste Großveranstaltung in der Hauptstadt nach dem islamistischen Terroranschlag beim CSD. Thomas Brock berichtet.
2: Techno-Paraden sind eher bekannt für wummernde Bässe und laute Beats. Diesmal startete Rave the Planet aber ganz still. Mit einer Schweigeminute wurde an die Opfer des Terroranschlags beim CSD erinnert. Danach wurde zwischen Siegessäule und Brandenburger Tor dann ausgiebig getanzt. Für die Sicherheit sorgten rund 1500 Polizeikräfte. Auch ein Hubschrauber und Drohnen kreisten in der Luft.
12: Und dann schauen wir noch zur Schwimm-EM in Paris. Da ist der erst 19 Jahre alte Johannes Liebmann sensationell zu Gold über 1500 Meter Freistil geschwommen und hat dabei mal eben den Weltrekord geknackt. Und bei der Leichtathletik-EM in Birmingham hat Speerwerfer Julian Weber Gold geholt, Silber ging an Nick Tum. Und auch die Männerstaffel über 4x100 Meter durfte über Silber jubeln.
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13: Aktuell hätten wir für euch keine Störungsmeldungen vorliegen. Egal wo es hingeht, gute Fahrt.
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13: Im Moment sind uns keine Blitzer gemeldet.
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15: Vereinzelt können auch Schauer über die Region ziehen. Sonst gibt's einige Wolken, zwischendurch auch etwas Sonne. Dazu wird's auch windiger. Trotzdem sind noch bis zu 32 Grad heute drin. Der Montag wird dann mit 20 bis 25 Grad deutlich angenehmer.
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17: Jetzt in der Urlaubszeit werden die Füße hochgelegt und die Seele baumeln gelassen. Dann noch ein perfektes Buch zur Hand und alles wäre perfekt. Da fängt es aber schon an. Welches Buch? Welches Genre? Wir haben bei den Buchexperten in der Dombuchhandlung in Regensburg nachgefragt, was jetzt im Sommerurlaub gerne gelesen wird. Was sie uns empfehlen, das erfahrt ihr gleich.

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2: In der katholischen Leseordnung werden wir heute im Matthäusevangelium Zeuge einer eindrücklichen Begegnung. Eine nicht-jüdische Frau geht auf den Wunderheiler Jesus zu und bittet ihn, ihrer Tochter zu helfen. Jesus lehnt zunächst ab. Er ist zu seinem eigenen Volk gesandt, da hat er genug zu tun. Im drastischen Bild, man gibt das Brot für die Kinder nicht den Hunden. Aber die Mutter lässt nicht locker. Sie weiß, dass unter dem Tisch immer auch was runterfällt. Und das beansprucht sie für sich. Jesus ist beeindruckt. Auch ich bin in meinem Leben oft schon im guten Sinne überraschend belehrt worden. Diese Schriftstelle erinnert mich daran. Bleiben wir offen in unseren Begegnungen und Vorstellungen. Holger Kruschina, Littenau.
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0: 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Es ist Urlaubszeit. Füße hoch, Sonnenbrille auf und ein gutes Buch lesen. Ob für Strand, Berghütte oder den eigenen Balkon. Wir haben die perfekte Ferienlektüre bei den Experten in der Dombuchhandlung in Regensburg nachgefragt.
1: Christine Lehner, Leiterin der Dombuchhandlung, weiß genau, was eine gute Urlaubslektüre ausmacht.
2: Sie muss auf jeden Fall unterhaltsam sein. Sie muss fesseln. Man muss halt gleich in das Buch reinkommen. Und es sollte auch für viele spannend sein, wobei die Leute natürlich sehr unterschiedliche Vorstellungen haben.
1: Laut Christine Lehner sind in diesem Sommer Krimis besonders gefragt, wie zum Beispiel Freda McFadden, die Psychiaterin, und als besondere Empfehlung Der Gott des Waldes von Liz Moore.
2: Spielt in Amerika in verschiedenen Zeitebenen, also in den 60er, 70er, 80er Jahren, in einem Sommercamp. Und zwar ist ein Mädchen in dem Camp verschollen. Und zwar ist es die Tochter der Familie, der das ganze Land gehört und auch das Camp gehört. Sehr, sehr spannend zu lesen.
1: Dazu ein Krimi aus dem Bayerischen Wald.
2: Was mir jetzt auch noch ganz gut gefallen hat, das ist ein Krimi von einer Greta Jung, die Totenklägerin. Der spielt in Passau, in Philippsreuth. Da geht's um eine junge Frau. Die ist eigentlich Trauerrednerin und sie tut sich also ein bisschen privat immer als Ermittlerin betätigen. Und sie merkt, da gibt's ein Altenheim in dem Ort, dass da irgendwie Unstimmigkeiten gibt. Sehr, sehr gut lesbar, sehr spannend.
1: Und noch ein ganz spezieller Vorschlag.
2: Da hätte ich einen ganz tollen Roman. Botanik des Wahnsinns ist von einem jungen Autor, Engler Leon. Es ist im weitesten Sinne eine Familiengeschichte. Die Eltern und Großeltern von dem Protagonisten waren alle in der Psychiatrie als Insassen und er ist der Erste, der als Psychologe in die Psychiatrie geht. Sehr, sehr gut geschrieben, finde ich.
1: Mitarbeiterin Uta Kornprobst hat für Kinder und Familien zwei schöne Bücher herausgesucht.
3: Das eine Buch heißt Die Schule des Meeres, ist von Robin Dix, so für Kinder ab 9 Jahren und ist eine ganz spannende Geschichte mit dem 11-jährigen Finn und der kommt in eine verborgene Schule ganz tief unten im Meer und er muss auch viele Abenteuer bestehen und das große Buch der Alpen ist wunderschön illustriert. Ich glaube, es ist auch ein Buch, wo die ganze Familie, wenn sie in den Bergen unterwegs ist, Spaß hat.
1: Christine Lehner gibt auch noch einen guten Tipp, wie man die Freude am Lesen wieder steigern kann.
2: Das Handy einfach mal weglegen oder gar nicht erst mitnehmen am Strand oder in den Liegestuhl und unbedingt irgendwas mitnehmen, was einen fesselt und interessiert. Und wenn es wirklich ein gutes Buch ist, dann kommt man automatisch in den Lesefluss.
1: Also dann weiterhin einen schönen Urlaub und viel Spaß beim Lesen. Matthias Wille, katholische Redaktion.

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1: Der Regensburger Dom St. Peter ist eines der Wahrzeichen der Stadt. Kein Wunder, dass viele Künstlerinnen und Künstler den Dom ins Zentrum ihrer Werke gestellt haben. Einige davon zeigt momentan die Ausstellung Faszination Kathedrale in der Ulrichskirche in Regensburg. Wer die Ausstellung noch nicht gesehen hat oder sie nochmal sehen möchte, hat heute noch einmal eine letzte Chance, und zwar von 11 bis 17 Uhr. Mehr Informationen auf der Homepage der Museen des Bistums Regensburg. Training fürs Gedächtnis, das bieten die Malteser in Cham zweimal im Monat an. So auch wieder am kommenden Donnerstagnachmittag. Im Mehrgenerationentreffpunkt Omapass können ältere Menschen und pflegende Angehörige spielerisch ihr Gehirn in Bewegung halten. Auch alle, die einfach mental leistungsfähiger werden wollen, sind willkommen. Los geht's um 2 Uhr. Näheres bei den Maltesern Cham. Sich tiefergehend miteinander austauschen, dafür ist das Kirchentreffen auf der Suche der evangelisch-lutherischen Kirchengemeinde Schwandorf ein super Anlaufpunkt. Am Dienstagabend findet das nächste Treffen statt. Dieses Mal im Biergarten im Stadtpark in Schwandorf. Beginn ist um 6 Uhr. Zurzeit geht es darum, wie wir positiven Frieden stiften können. Eingeladen sind alle, die sich über persönliche Erfahrungen und Lebensfragen austauschen möchten. Und am Mittwoch bietet die katholische Erwachsenenbildung Kelheim eine besondere Eltern-Kind-Musikzeit an. Ab 11:30 können Kinder von 3 bis 5 Jahren zusammen mit ihren Eltern im Pfarrheim in Kelheim-Winzer singen, klatschen und tanzen. Dabei können sie auch mal einfache Instrumente ausprobieren. Interessierte sollen sich bitte bei der katholischen Erwachsenenbildung Kelheim anmelden. Dort gibt es auch weitere Infos. Jetzt sagen wir noch alles Gute zum Namenstag. Heute am 16. August gehen unsere Glückwünsche an Alfred, Rocco, Stefan und Theodor.
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3: 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Für euch aktuell normaler Verkehr auf den Straßen in der Region. Gute Fahrt. 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Momentan liegen uns keine Blitzer vor. 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
4: Vereinzelt können auch Schauer über die Region ziehen. Sonst gibt's einige Wolken, zwischendurch auch etwas Sonne. Dazu wird's auch windiger. Trotzdem sind noch bis zu 32 Grad heute drin. Der Montag wird dann mit 20 bis 25 Grad deutlich angenehmer.
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6: Es ist schon ein Privileg. Wir können glauben, was wir wollen, ohne dass uns der Staat Probleme macht. Gar nicht so weit weg von hier und vor nicht allzu langer Zeit hatten Menschen dieses Privileg nicht. In den Staaten des ehemaligen Ostblock zum Beispiel während des Kalten Krieges. Wir werfen später einen Blick in die ehemalige Tschechoslowakei.

0: Schönen Sonntag. Charivari hier mit Kirche, Kultur und Soziales. Kennt ihr das? Ihr steht an der Supermarktkasse oder im Stau und gefühlt sind alle um euch herum nur am Meckern. Zu heiß, zu kalt, zu langsam. Caro Fellhauer aus Augsburg kennt das auch. Sie hat es sich zur Aufgabe gemacht, wildfremden Menschen auf einer Bank einfach mal zuzuhören. Und sie hat dabei eine ziemlich spannende Entdeckung gemacht. Was auch dieses ständige Gemecker eigentlich ist.
1: Egal ob in der U-Bahn oder beim Bäcker. Wenn wir mit Fremden ins Gespräch kommen, wird oft erstmal ordentlich Dampf abgelassen. Für Caro Fellhauer ist das aber kein Grund, genervt wegzuhören. Im Gegenteil.
2: Ich glaube, das erlebt ja jeder, dass ganz schnell, wenn man ins Gespräch kommt, auch gerade mit Menschen, die man nicht kennt, das ist so das Erste, vielleicht ist es auch was Deutsches, keine Ahnung, ist erstmal so ein Rant über irgendwie, keine Ahnung, wieder im Stau gestanden oder ist wieder zu heiß oder zu kalt. Und das ist, glaube ich, einfach so ein, ich interpretiere das mittlerweile als, da ist einfach irgendwie eine Emotion und man weiß gerade vielleicht auch nicht, worüber reden. Und deswegen kommt erstmal so ein Mababababa. Und das ist eigentlich dann der interessante Punkt, wo man dranbleiben muss und das erstmal einfach sich anhört und gar nicht versucht zu sagen, ist doch gar nicht so schlimm.
1: Denn unter diesem ersten Frust liegt meistens das eigentliche Problem. Stress im Job, Sorgen in der Familie oder einfach Überforderung. Das Gemecker über das Wetter oder den Verkehr ist oft nur ein Schutzschild. Caro nennt das die Emotionsmaske.
2: Ich glaube, irgendwie fällt es Leuten leichter, manchmal einfach sich über Kleinigkeiten aufzuregen. Und das kann man dann interpretieren als, okay, die Person ist irgendwie total unzufrieden in ihrem Leben. Und ich glaube, das stimmt einfach gar nicht. Sondern es ist genau nur diese Maske, die am Anfang da ist, die vielleicht auch schützen soll. Und dann wird es interessant.
1: Wenn wir also das nächste Mal angepumpt werden, hilft es, das nicht sofort persönlich zu nehmen. Und der beste Trick, um entspannter zu bleiben? Einfach mal an die eigene Nase fassen. Denn Caro gibt ganz offen zu, sie ist da auch nicht.

0: kann das auch.
1: Also, wenn der Kollege oder die Nachbarin heute scheinbar grundlos an die Decke geht, einfach mal kurz durchatmen, die Emotionsmaske absetzen lassen und schauen, was wirklich los ist. Matthias Nabers, Evangelische Redaktion.

0: schönen Sonntag mit Charivari und Kirche, Kultur und Soziales. Nur wenige Kilometer entfernt vom Bistum Regensburg war Glaubensleben jahrzehntelang, wenn überhaupt, nur sehr eingeschränkt möglich. Die kommunistischen Diktaturen wollten das Christentum verdrängen, auch in unserer direkten Nachbarschaft. Im zweiten Teil unserer Sendereihe Unter Druck, Glaube hinter dem eisernen Vorhang, geht es heute um ein Land, das es heute so gar nicht mehr gibt.
1: In der Tschechoslowakei fuhr das Regime eine besonders harte und brutale Linie gegen den Glauben. Schon früh nach dem Zweiten Weltkrieg wurden unbequeme Bischöfe, Ordensschwestern, Mönche und Priester verhaftet und interniert. Manchmal mit, manchmal ohne Verurteilung. Besonders die geistlichen Orden waren dem Regime ein Dorn im Auge, erinnert sich Philipp Lobkowitz. Er ist heute Abt des Klosters Tepl im Nordwesten von Tschechien.
2: Man hat zum Beispiel die Klöster aufgehoben. In einer Nacht vom 13. zum 14. April 1950 hat die Polizei und Volksmiliz und so hat die Klöster überfallen und die Ordensbrüder interniert.
1: Was vom Rest des Glaubenslebens übrig war, versuchte das Regime anderweitig unter seine Kontrolle zu bringen. Ein staatliches Kirchenamt bestimmte darüber, wer Bischof und wer Priester werden durfte. Wer keine Staatserlaubnis bekam oder sie verlor, durfte auch kein Pfarrer sein. Einigen mutigen Priestern war das allerdings egal, sagt Abt Philipp Lobkowitz.
2: Das war ein Priester, Miloslav Vlk, später Kardinal von Prag. Und der hat auch war sehr tätig und dann hat er die Fenster geputzt in Prag. Und dort war Gerüst und auf dem Gerüst hat er gebeichtet, ja, jemanden unoffiziell, also nicht halt nur im Zivil.
1: Mit dem Prager Frühling Ende der 1960er Jahre wurden die Einschränkungen zwar nicht weniger, aber Gläubige wurden deutlich weniger verfolgt, so Philipp Lobkowitz.
2: Aber dann sind die Panzer gekommen und war die sogenannte Normalisation. Und das war wieder ein Druck gegen die Kirche. Es waren auch manche im Gefängnis, aber nicht mehr so viele wie in den 50er Jahren.
1: Die Verfolgung drängte die Kirche in den Untergrund. Gläubige mussten ihren Glauben strikt aus dem öffentlichen Leben heraushalten. Philipp Lobkowitz selber studierte im Geheimen Theologie. 1976 wurde er sogar Prämonstratensermönch, ebenfalls im Geheimen. Wenn er damit erwischt worden wäre, wäre er im Gefängnis gelandet. Das Regime hatte ihn ohnehin schon auf dem Radar.
2: Die Geheimpolizei hat mich zu sich eingeladen oder musste ich zu ihr gehen und wollten, dass ich Nachrichten gebe, dass ich halt sage, mit wem ich verkehre und so weiter.
1: Die Maßnahmen zeigen bis heute Wirkung. 2021 bezeichneten sich nur 13% der Tschechen als Christen. Aber egal wie groß der Druck war, die verbliebenen Christen damals in der Tschechoslowakei rückten nur noch näher zusammen. Wie die Zeit von 1945 bis 1990 für die Christen in Polen war, darum geht es nächste Woche. Maximilian Wagner, katholische Redaktion.

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7: Ich bin Helen Martin. Guten Morgen. Gute Nachrichten aus Hütgenwald in NRW. Da hat sich die Waldbrandlage entspannt. Am Abend konnten die Einwohner des Ortsteils Gai in ihre Häuser zurück. Anders schaut es dagegen in Monschau aus, das ebenfalls in NRW und vor allem direkt an der belgischen Grenze liegt. In Belgien breitet sich nämlich ein Waldbrand immer weiter aus. Die Stadt Monschau hat den Bewohnern von mehreren Ortsteilen empfohlen, schon mal vorsichtshalber ihre Häuser zu verlassen. Immer mehr Menschen aus Syrien verlieren ihren Schutzstatus. Angaben der Bundesregierung zeigen, im ersten Halbjahr traf das fast jeden vierten Syrer, der überprüft wurde. Vor einem Jahr war es nur einer von 27. Grund ist die bessere Lage in Syrien seit dem Sturz von Machthaber Assad. Seitdem haben auch weniger Syrerinnen und Syrer einen Asylantrag gestellt. Außerdem gehen mehr freiwillig zurück in die Heimat. Umgestürzte Bäume und überflutete Straßen. Auf Hawaii hat Hurricane Lala für Verwüstung gesorgt. Auf der größten Insel Big Island ist in über 60.000 Haushalten der Strom ausgefallen. Entwarnung gibt es noch nicht, es soll weiter extrem viel regnen, deshalb drohen auch Erdrutsche und noch mehr Überschwemmungen. Bislang gibt es keine offiziellen Berichte darüber, ob jemand verletzt wurde. Auf den Straßen in Bayern könnte es heute ordentlich voll werden. In mehreren Bundesländern gehen nämlich die Sommerferien zu Ende, zum Beispiel in Sachsen, Sachsen-Anhalt und Thüringen. Und da fahren viele durch Bayern durch, wenn sie aus dem Süden Richtung Heimat wollen. Dazu kommt noch, dass das Lkw-Fahrverbot für Sonntage aktuell nicht gilt. Den neuen Weltrekord beim Schwimmen über 1500 Meter Freistil hält jetzt ein 19 Jahre alter Athlet aus Deutschland. Johannes Liebmann hat bei der Schwimm-EM in Paris seine zweite Goldmedaille gewonnen. 14 Minuten und knapp 27 Sekunden. Schneller war zuvor niemand. Im ZDF hat Liebmann gesagt:
8: Das war das Ziel, dass ich einmal von vorne weg mein Ding mache, schnell angehe. Dass es wehtun wird, war mir eigentlich auch klar. Ja, aber am Ende dann die Zeit zu sehen, das war nochmal was ganz anderes. Unglaublich.
7: Und auch bei der Leichtathletik-EM in Birmingham gab es deutsches Gold für Speerwerfer Julian Weber.
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9: Und aktuell liegen uns keine Störungsmeldungen vor. Egal wohin ihr unterwegs seid, gute Fahrt.
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9: Momentan liegen uns keine Blitzer vor.
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11: Vereinzelt können auch Schauer über die Region ziehen. Sonst gibt's einige Wolken, zwischendurch auch etwas Sonne. Dazu wird's auch windiger. Trotzdem sind noch bis zu 32 Grad heute drin. Der Montag wird dann mit 20 bis 25 Grad deutlich angenehmer.
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12: Dass Tiere bei Therapien helfen, ist heute nichts Neues mehr. Hunde, Delfine, die Liste ist lang. Die katholische Jugendfürsorge im Bistum Regensburg setzt auf ein anderes Tier und arbeitet dafür mit einem Biohof direkt vor Ort zusammen. Das schauen wir uns gleich genauer an.

0: Charivari am Sonntag, hier ist Kirche, Kultur und Soziales. Sommerluft, Stallgeruch, Kühe und wirrende Pferde. Also ein ganz normaler Tag auf dem Biohof Ebeneck in Dürnstetten im Landkreis Regensburg. Für einige junge Menschen der Regensburger Kinder- und Jugendhilfe St. Vincent, der katholischen Jugendfürsorge, ist der Besuch auf dem Hof aber alles andere als normaler Alltagstrubel.
1: Die Zusammenarbeit zwischen dem Hof und St. Vincent besteht schon seit etwa 20 Jahren. Denn St. Vincent bietet Kindern und Jugendlichen bei Bedarf unter anderem psychologische und pädagogische Unterstützung. Darunter ist zum Beispiel die sogenannte tiergestützte Intervention mit Pferden. Dafür zuständig ist die Reittherapeutin Cosima Noel.
2: Es geht nicht darum, dass man spezifische Störungsbilder behandelt, sondern es geht eher um Achtsamkeit, um irgendwie mal einen Moment sich spüren oder eben auch Kontakt mit einem anderen Wesen haben. Pferde sind ja sehr soziale Wesen. Auch eben der Kontakt mit der Natur, irgendwie draußen sein. Deswegen auch Intervention, das ist quasi, oder Pferdegestützte. Es ist mit denen an der Seite, aber es muss nicht unbedingt nur mit ihnen passieren oder auch nur per se beim Reiten.
1: Zurzeit kommen etwa 25 Kinder und Jugendliche zur tiergestützten Intervention. Darunter die 18-jährige Lina.
3: Weil ich Tiere sehr gerne liebe, weil ich merke, dass Tiere mich in meinem Alltag unterstützen. Wir haben auch bei uns in der Gruppe 2 Katzen. Und ich bin einfach ein absoluter Tierliebhaber, deswegen bin ich froh, dass es sowas gibt.
1: In Gruppen oder Einzelstunden sind die Kinder und Jugendlichen dann auf dem Hof unterwegs. In den Stunden kommt es auf den Jugendlichen an, was gemacht wird. Nina kommt schon seit einigen Monaten, etwa alle 2 Wochen.
3: Also erst dann begrüßen wir uns gegenseitig, dann besprechen wir, wer welches Pferd nimmt, was gemacht wird. Dann wird der Karakas geholt, das weiße Pferd, wird der geputzt, gesattelt und dann wird einfach geführt, entweder auf dem Platz, in der Halle oder im Wald.
1: Während Lina auf dem Pferd sitzt, redet sie mit Reittherapeutin Cosima Noel.
2: Dann ist es eigentlich ganz unterschiedlich, was das Kind gerade mitbringt. Also machen wir ja irgendwelche Art Körperreisen quasi oder spüren einfach mal rein, was da ist. Versuchen den Kontakt zu dem Pferderücken aufzunehmen oder zu dem, was das Pferd eben gerade mitbringt. Gerne eben auch zu dem, was halt drumherum noch zu sehen ist oder zu hören ist.
1: Oft ist diese Stunde vor allem eins, eine kleine Auszeit vom Alltag.
2: Also oft sind sie sehr angespannt, es ist irgendwie viel Stress. Es gibt vielleicht auch immer noch irgendwie Stress mit den Familien oder mit den Gruppen oder mit irgendwelchen anderen Themen in ihrem Leben. Und dann ist das einfach der Moment, irgendwie durchzuatmen.
1: Insgesamt 5 Pferde, darunter 3 Ponys, stehen St. Vincent für das Angebot zur Verfügung. Von den Tieren selbst oder aus den Stunden hat Lina gelernt,
3: mir selber zu vertrauen, mir selber Sachen beizubringen. Und auch, wie ich besser mit anderen Lebewesen umgehen kann und wie ich halt einfach ruhiger bleibe. Manchen Situationen.
1: Diese Wirkung scheint anzuhalten, so Lina. Auch nach der Zeit am Hof ist sie entspannter. Und das klingt doch nach einem guten Erfolg für so eine Stunde. Lea Grosser, katholische Redaktion.

0: Charivari am Sonntag. Ihr hört Kirche, Kultur und Soziales. Wenn die Temperaturen steigen, werden schattige und kühle Orte immer wichtiger. In Bayern öffnen Kirchen ihre Türen gezielt als Rückzugsort für alle, die der Hitze entkommen möchten. Die evangelische Gemeinde Bodenmais macht beim Projekt Erfrischende Kirche mit. Warum das Projekt mehr als nur ein kühler Raum ist, verrät uns Christiane Lorenz. Sie ist vor Ort Beauftragte für Urlaubsseelsorge.
1: Wenn es draußen sommerlich heiß wird, sehen wir uns nach schattigen und kühlen Orten. Wer nach Abkühlung sucht, kann neben Eisdielen und Schwimmbädern auch nach dem nächsten Kirchturm Ausschau halten.
2: Also die Kirche soll hier ein bewusster Gegenpol zur Hektik sein und ein Ort, an dem Menschen innerlich durchatmen und zu sich finden können.
1: So Christiane Lorenz, sie ist Beauftragte für Urlauberseelsorge in den evangelischen Gemeinden Regen und Bodenmais. Mit dem Projekt Erfrischende Kirche will die evangelische Kirche Bayern mehr sein als nur ein offener Raum.
2: Der Unterschied ist, dass wir nicht einfach nur die Kirchentür aufsperren, sondern die Kirchen ganz bewusst als Ort der Erholung, vielleicht sogar ein bisschen Wohlfühloase gestalten. Die Menschen, die finden dort kühle Räume, kleine Impulse für die Sinne, die gut tun, zum Beispiel Musik, manche haben Düfte, Segenskarten, Eisbonbons zum Beispiel auch, Traubenzucker oder auch was zum Schmunzeln, so wie wir das hier in Bodenmais gemacht haben. Bei uns gibt es nämlich ein Glücksrad mit aufmunternden, aber auch lustigen Sprüchen und Aufgaben. Und selbstverständlich gibt es natürlich auch Sitz- und Liegemöglichkeiten. Wir haben ganz tolle Liegestühle im Kirchenraum aufgestellt, wo man sich's gemütlich machen kann.
1: Für Christiane Lorenz lohnt sich das Projekt gleich in zweierlei Hinsicht.
2: Zum einen der Klimawandel, der bringt immer mehr Hitzetage mit sich und damit wächst natürlich auch der Bedarf an öffentlichen Schutzräumen. Und die Kirchen, die können hier einen wirklich wichtigen Beitrag leisten, weil sie ja vielerorts mitten in den Städten und Gemeinden liegen und oft angenehm kühl sind. Aber gleichzeitig zeigen wir halt auch, dass die Kirche für die Menschen da ist. Und zwar mittendrin und ganz praktisch und niederschwellig und wirklich auch komplett ohne Erwartungen. Und das ist ja das, was halt viele oft mal abschreckt von der Kirche. Weil sie denken, sie müssen da irgendwas Besonderes tun oder machen, um da rein zu dürfen. Und wenn Menschen erleben, dass sie hier willkommen sind und Unterstützung finden, dann kann das langfristig das Bild von der Kirche als offenem Ort und Ort der Begegnung und Fürsorge und auch Gemeinschaft stärken. Und das wäre eigentlich auch der schönste Nebeneffekt.
1: Erprobt wird die Erfrischende Kirche derzeit von 7 Kirchengemeinden. Im kommenden Jahr soll sie in ganz Bayern offiziell an den Start gehen. Eva Schlössl, evangelische Redaktion.

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1: Wer ehemalige Domspatzen singen hören möchte, kann heute am späten Nachmittag nach Thumhausen im Landkreis Regensburg kommen. Das Vokalensemble Hubert Welken gestaltet dort nämlich um 5 Uhr in der Kirche Maria Schmerzen ein Mariensingen. Das Ensemble singt klassische und deutsche Marienlieder. Pfarrer Holger Kruschiner leitet den Chor. Der Eintritt ist frei, Spenden werden gerne entgegengenommen. Zum Ausklang lädt der Pfarrgemeinderat alle Gäste zu einem kleinen Stehempfang ein. Blutspenden, das ist wahnsinnig wichtig. Besonders im Sommer sind Krankenhäuser und Rettungsdienste auf Blutkonserven angewiesen. Wer mithelfen möchte, hat übermorgen in Runding im Landkreis Cham die Möglichkeit dazu. Dort findet am späten Nachmittag und Abend ab 16:30 im Pfarrsaal ein Blutspendetermin statt. Auch Erstspender sind willkommen. Alles Weitere auch zur Anmeldung online beim Blutspendedienst des Roten Kreuz. Wie wäre es mal, selber einen Film zu drehen? Das können Jugendliche ab 12 Jahren von morgen bis Mittwoch in Regensburg ausprobieren. Beim Filmworkshop der Museen des Bistums Regensburg können die Nachwuchs Spielbergs und Nolans von Anfang an alles selber in die Hand nehmen. Von der ersten Idee fürs Drehbuch bis hin zum finalen Schnitt. Los geht's an jedem der 3 Workshop-Tage um 10 Uhr vormittags im Niedermünster-Treff. Näheres auch zur Anmeldung online bei den Bistumsmuseen. Und Biker, aufgepasst! Am Samstag findet wieder der Fellows Ride Kelheim statt, jetzt schon zum 4. Mal. Mit offenem Visier für die mentale Gesundheit. Unter dem Motto veranstalten die katholische Erwachsenenbildung Kelheim und die Caritas Kelheim die besondere Motorradtour. Treffpunkt ist um 9 Uhr am Parkplatz des Bayerischen Roten Kreuzes Kelheim. So richtig los geht's dann um 10. Alle weiteren Informationen, etwa zum Zeitplan, gibt's online bei der katholischen Erwachsenenbildung Kelheim.
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7: Normalen Verkehr auf den Straßen in der Region hätten wir aktuell für euch. Egal wo es hingeht, gute Fahrt.
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9: Im Moment sind uns keine Blitzer gemeldet.
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10: Vereinzelt können auch Schauer über die Region ziehen. Sonst gibt's einige Wolken, zwischendurch auch etwas Sonne. Dazu wird's auch windiger. Trotzdem sind noch bis zu 32 Grad heute drin. Der Montag wird dann mit 20 bis 25 Grad deutlich angenehmer.
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12: Mehrere Monate konnten die Menschen in Endorf im Landkreis Regensburg nicht in ihre Kirche. Zeit und Witterung haben ihr so zugesetzt, dass sie renoviert werden musste. Inzwischen sind die Arbeiten fast fertig. Dass es so schnell etwas geworden ist, liegt auch an der Dorfgemeinschaft. Die hat nämlich kräftig mit angepackt. Mehr dazu später.

0: Der Sonntag, hier ist Kirche, Kultur und Soziales auf Charivari. Erst extreme Hitze und Dürre und im nächsten Moment ziehen schwere Gewitter mit Blitz und Donner auf. Was heute als Folge des Klimawandels erklärt wird, war für die Menschen früher eine Strafe des Himmels. Wie unsere Vorfahren mit solchen Wetterextremen umgegangen sind, dazu ein Beitrag von Judith Kumpf-Müller.
1: Früher waren vor allem die Menschen auf dem Land überzeugt, dass Wetterkatastrophen wie Sturm, Gewitter, Hagelschlag und Regen oder auch Dürreperioden im Sommer eine Strafe Gottes seien, erzählt Volkskundlerin Dorothea Steinbacher.
2: Schon in der Antike haben die Menschen ja die Wettergötter durch Opfergaben günstig stimmen wollen. Und im christlichen Glauben hat man dann jahrhundertelang eine ganze Reihe von Heiligen gehabt, die als zuständig für das Wettergeschehen gegolten haben.
1: Einer der bekanntesten ist noch heute der heilige Donatus, der seit dem 17. Jahrhundert als Wetterheiliger verehrt wird. Daneben gab es noch eine Vielzahl von Heiligen, die in bestimmten Regionen zum Schutz vor Unwetter angerufen wurden. Und natürlich das Wetterläuten.
2: Um die Wirkung der Wetterglocken zu erhöhen, hat man den Glocken schon beim Gießen eine Inschrift aufgebracht, damit sie Gewitter und Blitz abwehren sollten. Heute noch kann man auf den Wetterglocken häufig den folgenden Spruch lesen: Vivos voco, mortuos plango, fulgura frango. Ganz eindrucksvoll. Das ist lateinisch und heißt: Die Lebenden rufe ich, die Toten beklage ich, die Blitze breche ich.
1: Pfarrer Johann Bayer erinnert sich noch an die Zeit, als beim Aufziehen eines Gewitters die Wetterglocke geläutet wurde.
3: Meine erste Kaplanstelle war Mitte der 80er Jahre in Eschelkamm. Und da, wenn immer schwere Unwetter aufgezogen sind, dann haben regelmäßig so bestimmte Bauern bei Mesner angerufen, dass er doch bitte die Wetterglocke läuten soll, und haben ihm dafür auch entsprechend Geld versprochen.
1: Doch das Wetterläuten war keine ungefährliche Aufgabe. Immer wieder kamen Glöckner beim Läuten der Wetterglocken ums Leben. So sollen im 18. Jahrhundert innerhalb von 30 Jahren 103 Glöckner beim Wetterläuten vom Blitz erschlagen worden sein.
3: Im Jahr 1784 hat dann der Kurfürst Karl Theodor das Wetterläuten in Bayern verboten. Aber wie man die Bayern so kennt, haben sie sich natürlich nicht überall dran gehalten. Und so hat der Bischof von Passau im Jahr 1798 wieder die Genehmigung erteilt, die Glocken bei Gewittern wieder läuten zu lassen. Kurz darauf ist tatsächlich wieder ein Glöckner vom Blitz erschlagen worden. Und in einem anderen Dorf hat der Blitz zwei Tage später die Kirchturmspitze zerschmettert, als beim heftigen Gewitter die Glocken geläutet worden sind.
1: Bald zählte Bayern dann zu den deutschen Staaten, in denen die meisten Blitzableiter eingerichtet waren. Judith

0: Charivari hier am Sonntag, das ist Kirche, Kultur und Soziales. Der Putz bröckelt, im Keller tropft. Gebäude müssen hin und wieder mal renoviert werden. Kirchen sind da keine Ausnahme. In Endorf, in der Pfarrei Laber im Landkreis Regensburg, gibt's da auch so eine Kandidatin. Die Kirche Maria Geburt hat ihre Jungzellenkur jetzt ganz frisch hinter sich.
1: Das letzte Mal ist die Kirche Maria Geburt in den 1970er Jahren restauriert worden. Seitdem haben ihr Zeit und Witterung ziemlich zugesetzt, sagt Hermann Riedl von der Deutschen Stiftung Denkmalschutz. Die private Stiftung hilft deutschlandweit bei Renovierungen alter und bedeutender Bauwerke.
2: Die Hauptprobleme waren sicher die Probleme der Feuchtigkeit, der Trockenlegung. Jetzt war es so trocken, dass schon wieder Risse entstanden sind. Aber wichtig war die Einstimmung der Deckenbilder. Und da hat man versucht, diese Hintergrundfarben wieder besser in dieses duftige Rokoko des 18. Jahrhunderts zu bringen. Und das war natürlich schon ein Aufwand. Oder auch die Lisenen, die an der Wand gemalt sind, die hat man wiederhergestellt.
1: Inzwischen liegen die Wandgemälde und Deckenbilder wieder frei und leuchten in ihren ursprünglichen Farben. Aber die Kirche Maria Geburt ist nicht nur schön, sie ist auch einfach wahnsinnig wichtig für die Menschen in Endorf, so Kirchenpfleger Karl-Heinz Hackel.
3: Die gehört zum Dorf. Das ist eine Riesendorfgemeinschaft und das ist hier das Zentrum. Die Kirche gehört dazu. Und es ist halt auch der große Wunsch eigentlich von allen hier, dass die Kirche wieder öffnen wird. Es gibt Leute, die sagen, ich habe hier geheiratet, meine Kinder sind hier getauft worden, ich möchte hier beerdigt werden, und zwar in der Kirche.
1: Deswegen war den Verantwortlichen von Anfang an klar, dass sie die Menschen vor Ort mit in die Prozesse mit einbinden wollen. Losgegangen ist es letzten September mit einer Infoveranstaltung für die Dorfgemeinschaft, erzählt Richard Bayer. Er ist der Pfarrer hier in Endorf.
4: Da waren ungefähr 50 Leute da und es war das eindeutige Votum, dass wir die Maßnahme durchführen. Und der Architekt hat gesagt, was wir ungefähr an Spenden bräuchten und Eigenleistungen. Und da haben sich also viele bereit erklärt, sowohl bei den Spenden als auch bei den Eigenleistungen.
1: Und es blieb nicht bloß bei Worten, so Pfarrer Richard Bayer. Alle haben mit angepackt.
4: Von der Dorfgemeinschaft auch einige evangelische Mitchristen. Da war also ein sehr guter Zusammenhalt. Da haben immer die Leute sehr fleißig mitgeholfen. Und auch von den Spenden. Wir haben also ungefähr 10.000 Euro geplant. Und dann die 22.000 haben wir bekommen. Die haben eine Aktion gemacht, hier ein Dorffest. War sehr gut besucht, trotz schlechten Wetters. Unten haben sie in Laber ein Kirchenkonzert organisiert. Da sind auch ein paar tausend Euro an Spenden eingegangen.
1: Jetzt fehlen nur noch die allerletzten Abschlussarbeiten, Putzen und so weiter. Besucher können die neue alte Kirche zum ersten Mal am Patrozinium bestaunen. Das wird am 6. September gefeiert. Danach finden dann dort auch wieder ganz regelmäßig Gottesdienste statt. Maximilian Wagner, katholische Redaktion.

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2: 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Tja. Das erfahrt ihr nur, wenn ihr einschaltet. Und ich freue mich extrem auf euch. Bis dann.
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14: Ich bin Helen Martin. Guten Morgen. Die SPD-Ministerinnen und Minister in der Bundesregierung machen Druck auf die Union. Wie der Spiegel berichtet, schlagen sie ein Aktionsprogramm gegen Hitze vor. Dabei geht es zum Beispiel um einen nationalen Hitzeplan, Änderungen im Bauplanungsrecht und den Schutz von Arbeitnehmern vor der Hitze. Die SPD-Minister wollen, dass der Klimaanpassungsschutz noch in dieser Wahlperiode ins Grundgesetz kommt. Das hatten CDU-Politiker diese Woche abgelehnt. Weil sich in Belgien ein großer Waldbrand ausbreitet, spitzt sich die Lage für die Menschen in der grenznahen Stadt Monschau in NRW zu. Das Feuer sei nur noch etwa 3 Kilometer von der deutschen Grenze entfernt, heißt es von der Stadt. Mehr dazu von Dirk Zeitler.
15: Die Stadt bittet die Bewohner einiger Ortsteile darum, sich auf eine mögliche Evakuierung vorzubereiten. Vorsorglich würden Löschmaßnahmen vorbereitet, damit im Falle eines Überspringens des Feuers auf deutsches Gebiet unmittelbar mit den Löscharbeiten begonnen werden kann. Ganz anders sieht die Situation im nur 20 Kilometer entfernten Hürtgenwald aus. Dort habe sich die Lage deutlich entspannt.
14: In Bayern hat es in diesem Jahr bisher deutlich weniger Maserfälle gegeben. Gesundheitsministerin Gerlach spricht von 6 Erkrankten. Letztes Jahr um die Zeit waren es 40. Gerlach begründet diesen starken Rückgang mit der Impfaufklärung in Bayern. Die CSU-Politikerin sagt aber auch, dass es bei der zweiten Masernimpfung von kleinen Kindern noch Nachholbedarf gibt. Kalte Progression. Das bedeutet, dass man eine Gehaltserhöhung bekommt, die wird komplett von der Inflation gefressen, aber trotzdem wird man höher besteuert. Die meisten Menschen in Deutschland wollen, dass die kalte Progression im Steuerrecht abgeschafft wird. Das ist bei einer Survey-Umfrage im Auftrag der FDP rausgekommen. Da haben 62% gesagt, dass sie für einen automatischen Steuertarifausgleich sind. Die FDP fordert, Tarifstufen und Freibeträge fest an die Inflation zu koppeln. Und dann schauen wir noch zur Schwimm-EM in Paris. Da ist der erst 19 Jahre alte Johannes Liebmann sensationell zu Gold über 1500 Meter Freistil geschwommen und hat dabei mal eben den Weltrekord geknackt. Und bei der Leichtathletik-EM in Birmingham hat Speerwerfer Julian Weber Gold geholt, Silber ging an Nick Tum. Und auch die Männerstaffel über 4x100 Meter durfte über Silber jubeln.
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1: Es wird wieder gezupft. Heute in Siegenburg im Landkreis Kelheim. Dort geht die 47. Deutsche Hopfenzupfermeisterschaft über die Bühne. Gezupft wird wie zu Omas Zeiten, also per Hand. Es gewinnt der Zupfer, der am Ende einer bestimmten Zeit die meisten Hopfendolden und die wenigsten Blätter im Korb hat. Ausgerichtet wird die Meisterschaft vom Hallertauer Volkstrachtenverein. Er will damit die Tradition des Hopfenzupfens am Leben erhalten. Ein Bürgerfest umrahmt das Spektakel. Aus der Lokalredaktion Max Moser.
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1: Vorsicht bitte auf der A9, München Richtung Nürnberg, zwischen dem Kreuz Neufahrn und Allershausen, da liegt ein Fahrrad auf der Fahrbahn. Und die Gegenrichtung, A9 Nürnberg Richtung München, zwischen Altmühltal und Denkendorf, ein defekter LKW, da ist der Standstreifen blockiert.
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1: Blitzer sind aktuell keine gemeldet.
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1: Die Hitzewelle zieht sich langsam zurück. An diesem Sonntag bei Maximalwerten um 30 Grad ist es immer wieder bewölkt. Am Abend kühlt es etwas ab, stellenweise kann es regnen. Der Wettertrend, die neue Woche bringt Abkühlung. Morgen am Montag liegen die Höchstwerte nur knapp über 20 Grad. Dazu immer wieder Regen. Mitte der Woche wird es dann schon wieder sommerlich.
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9: Die A9, Nürnberg Richtung München zwischen Altmühltal und Denkendorf. Gefahr durch einen defekten PKW. Der Standstreifen ist hier blockiert.
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9: Blitzer sind aktuell keine gemeldet.
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9: Die Hitzewelle zieht sich langsam zurück. An diesem Sonntag bei Maximalwerten um 30 Grad ist es immer wieder bewölkt. Am Abend kühlt es etwas ab, stellenweise kann es regnen. Der Wettertrend, die neue Woche bringt Abkühlung. Morgen am Montag liegen die Höchstwerte nur knapp über 20 Grad. Dazu immer wieder Regen. Mitte der Woche wird es dann schon wieder sommerlich.
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1: Servus.
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14: Ich bin Helen Martin. Nur noch ungefähr 3 Kilometer ist ein großer Waldbrand in Belgien von der Stadt Monschau in NRW entfernt. Die liegt direkt an der belgischen Grenze. Die Stadt hat den Bewohnern von mehreren Ortsteilen empfohlen, sich auf Evakuierungen vorzubereiten und ihre Häuser vorsichtshalber schon mal zu verlassen. Gute Nachrichten gibt's dagegen vom Waldbrand im Hürtgenwald. Da hat sich die Lage mittlerweile entspannt, auch wenn die Feuerwehr nach wie vor im Einsatz ist. Die neue Kanzleramtschefin Wagen will die Geheimdienstreform schnell voranbringen. Der Bild am Sonntag hat die CDU-Politikerin gesagt, durch die neuen Befugnisse der Geheimdienste werde es mehr Sicherheit im Land geben. Die Reform sieht unter anderem vor, dass der Verfassungsschutz und der Bundesnachrichtendienst künftig mehr Daten sammeln und automatisiert auswerten dürfen. Die Opposition ist alarmiert, die Linke zum Beispiel spricht von einer neuen Geheimpolizei. Immer mehr Menschen aus Syrien wird in Deutschland der Status als Flüchtling aberkannt. Das hat die Bundesregierung auf Anfrage der Linken mitgeteilt. Die Zahlen sind im ersten Halbjahr deutlich gestiegen. Thomas Brockt berichtet.
15: Bei fast jedem vierten Flüchtling aus Syrien, der überprüft wurde, ist der Schutzstatus zurückgenommen oder widerrufen worden. Das passiert vor allem dann, wenn sich die Lage in der Heimat ändert. Nach dem Sturz von Machthaber Assad sind viele Geflüchtete freiwillig zurückgekehrt. Auch gibt es seitdem deutlich weniger, die in Deutschland Asyl beantragen.
14: Am Münchner Flughafen läuft der Betrieb mittlerweile wieder normal, nachdem es dort gestern einen Zwischenfall mit einer Maschine der Fluggesellschaft Vietnam Airlines gegeben hatte. Das Flugzeug war kurz nach dem Start wieder gelandet, mit kaputten Reifen und Schäden am Fahrwerk. Die Startbahn musste gesperrt werden, Reifenteile lagen auf dem Rollfeld. Nach wie vor ist unklar, wie es dazu gekommen ist. Mehr als 55 Meter hoch. Das ist die größte Marienstatue Europas. Und die wurde gestern in Polen eingeweiht, genauer gesagt in dem Dorf Konotopje. Das ist ungefähr 190 Kilometer nordwestlich von Warschau. Gebaut wurde die Statue von einem der reichsten Männer des Landes für umgerechnet 23 Millionen Euro. Kritiker nennen die Statue King Kong auf dem Feld. Die Dorfbewohner hoffen dagegen auf Touristen und Pilger.
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0: Bei einem Badeunfall in Berchtesgaden ist gestern Nachmittag ein Mann aus Neumarkt ums Leben gekommen. Wie die Polizei berichtet, war der 26-Jährige am dortigen Königssee als vermisst gemeldet worden. Ein Polizeiboot suchte und fand den Neumarkter schließlich im Wasser. Er konnte trotz Wiederbelebungsmaßnahmen nicht mehr gerettet werden. Aus der Lokalredaktion Max Moser.
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0: Die A9, Nürnberg Richtung München zwischen Altmühltal und Denkendorf. Gefahr durch einen defekten PKW. Der Standstreifen ist hier blockiert.
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0: Blitzer sind aktuell keine gemeldet.
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0: Die Hitzewelle zieht sich langsam zurück. An diesem Sonntag bei Maximalwerten um 30 Grad ist es immer wieder bewölkt. Am Abend kühlt es etwas ab, stellenweise kann es regnen. Der Wettertrend, die neue Woche bringt Abkühlung. Morgen am Montag liegen die Höchstwerte nur knapp über 20 Grad. Dazu immer wieder Regen. Mitte der Woche wird es dann schon wieder sommerlich.
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17: Schönen Sonntag. Also in dieser Woche bin ich aus der Tür gegangen und die Sonne hat sich verfinstert. Ich weiß nicht, ob es an mir lag. Daumen hoch zeigt Papa Semmelmeier von Radiofamilie Semmelmeier. Weshalb? Klären wir auch gleich hier in dieser Wochenshow. 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

0: die Wochenshow, na? Habt ihr sie gesehen? Die partielle Sonnenfinsternis in dieser Woche. Spannend, habe ich mir sagen lassen. Ich habe es ja selber leider nicht gesehen, weil ich im Vorfeld mich ein bisschen schlau gemacht habe im Internet. Da hieß es, man darf nicht direkt reingucken, weil das Schäden auf den Augen irgendwie geben kann. Warum? Weil dieser am Schluss der Sonnenfinsternis noch sichtbare Sonnenkranz, Corona genannt ausgerechnet, dann Schäden verursachen kann. Also habe ich mir eine FFP2-Maske über die Augen... Ja, leider nichts gesehen. Das ist sehr schade. Die Wochenshow.
1: Ja, Schwarzfischer, her zu Birge.
0: Herr Schwarzfischer.
1: Her zu Birge, Sie sind ja eigentlich wie die Sonnenfinsternis.
0: Warum?
1: Naja, Sie wollen strahlen, aber leider haben Sie einen Riesenschatten.
0: Herr Schwarzfischer. Die Wochenshow.
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1: Aha.
4: Du, aber wenn's schon da bist, könntest eigentlich einmal die Obstbäume schneiden, wenn's schon frei hast.
1: Ja, das geht ja nicht.
4: Warum nicht?
1: Auf dem Daumen bin ich taub.
4: Oh.
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4: Ja.
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4: Die Hitzewelle zieht sich langsam zurück. An diesem Sonntag bei Maximalwerten um 30 Grad ist es immer wieder bewölkt. Am Abend kühlt es etwas ab, stellenweise kann es regnen. Der Wettertrend, die neue Woche bringt Abkühlung. Morgen am Montag liegen die Höchstwerte nur knapp über 20 Grad. Dazu immer wieder Regen. Mitte der Woche wird es dann schon wieder sommerlich.
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7: Servus. Ja, da ist ja dem Bundesverkehrsminister in dieser Woche tatsächlich das Gesicht entgleist, als er selbst mal mit der Bahn mit allen Begleiterscheinungen unterwegs war. Unter anderem gleich bei uns und ein Herz für März gibt's auch.

0: Wir von hier, die Wochenshow mit einem Blick zurück auf die Woche. Ich habe die Sommerferientage mal am Tegernsee verbracht und festgestellt, es ist ganz viel Bundespolizei rund um den Tegernsee aktiv. Und das hat jetzt nur den Grund, um die Bürger vor dem Bundeskanzler zu schützen. Friedrich Merz hat ein Familienanwesen schon von seinen Eltern geerbt am Tegernsee und verbringt dort wohl Tage seines Urlaubs. Und weil natürlich die Sicherheitslage bei einem Kanzler hoch ist, ist entsprechend viel Polizei am Ort. Wenn der Kanzler dann von A nach B möchte oder mal ganz schnell vielleicht doch nach Berlin, also sozusagen zum Flughafen München fahren, dann gibt es natürlich Straßensperren. Da freut sich der Anwohner am Tegernsee ganz besonders, weil natürlich ohnehin schon unfassbar viele Fahrradfahrer teils nebeneinander auf der Bundesstraße unterwegs sind. Massen von Touristen über den Tegernsee herfallen, die Straßen ohnehin schon verstopft sind und dann gibt es auch noch Straßensperren wegen des Bundeskanzlers. Aber wenigstens lässt er sich mit dem Auto fahren und nicht mit dem Zug. Den Fehler hat nämlich sein brandneuer Bundesverkehrsminister Steffen Bilger gemacht. Der wollte sich mal ein Bild der Bahnsituation machen und das jetzt natürlich nicht mit dem Deutschlandticket im Zweite-Klasse-Abteil im herkömmlichen Regionalexpress, sondern der feine Herr musste natürlich ICE fahren. Aber die Schwierigkeiten sind da ganz offensichtlich die gleichen, denn bei der Fahrt des Ministers ist die Klimaanlage ausgefallen, dann musste auf freier Strecke der Waggon evakuiert werden. Entsprechend verspätet kam der Minister dann am Umsteigebahnhof an. Der Anschlusszug war natürlich schon dahin. Mehrere Stunden Zeitverlust für den Bundesverkehrsminister. Jetzt könnte man natürlich schadenfroh lachen.
1: Soll er ruhig einmal sehen, wie das ist.
0: Aber er ist halt wirklich erst ganz kurz im Amt und zaubern kann er nicht, der Verkehrsminister, leider. Und er kann es ja noch nicht einmal lernen. Gerüchten zufolge steht er seit 2 Tagen an Gleis 9¾ und wartet vergeblich auf den Zug nach Hogwarts.
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2: Ist's beim Urlauben im Bayerwald draußen heiß, dann braucht man's kalt. Und am besten gegen Schweiß hilft nun mal ein schönes Eis. So sah man unseren Held aus NRW diese Woche an der Hotelbar stehen. Dort gab's neben Toast und Marmelade auch einen Softeisautomat. Ein kühles Eis zum selber holen, ohne extra zu bezahlen. Da hätte der Touri triumphiert, hätte der Kasten funktioniert. Zwar kam auf Knopfdruck eine Waffel, aber dann versagte das Geraffel. Aufgestachelt von der Sonnenglut packte unseren Held die Wut. Er schlug mehrmals ans Gerät, was seitdem nie mehr zur Verfügung steht, weil's durch des letzten Schlages Wucht den Weg zum Boden hat gesucht, wo's auf den Fliesen dann zerschellte. Von der Hotelleitung gab's dann Eiseskälte.
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2: Heute könnt ihr euch auf Detlef Soest freuen. Wir planen gemeinsam Großes. So viel kann ich euch verraten. Wir planen nämlich den gemeinsamen Juwelierraub am Kudamm. Wir werden uns ausmalen, wie wir gemeinsam die Beute erhaschen und dann flüchten. Wir reden über tanzende Modenschauen und wir beide haben eine sehr, sehr starke Verbindung. Tja, das erfahrt ihr nur, wenn ihr einschaltet. Und ich freue mich extrem auf euch. Bis dann.
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11: Ich bin Helen Martin. Die Feuerwehr in Monschau zieht ihre Einsatzkräfte zurück. Die Lage rund um den Waldbrand an der belgischen Grenze habe sich entspannt. Von rund 90 Kräften seien mittlerweile noch 20 vorsorglich vor Ort. Die Feuerfront im belgischen Hohenfenn hatte sich der Grenze genähert. Rund 5000 Anwohner waren zur möglichen Evakuierung aufgerufen worden. Diese Warnung will die Stadt nun bald zurücknehmen. Die Bundesregierung will den Verfassungsschutz und den Bundesnachrichtendienst aufrüsten, und zwar schnell. Nach Kanzleramtsministerin Waken drängt auch die SPD darauf, dass die vom Kabinett beschlossene Reform der Nachrichtendienste schnell umgesetzt wird. SPD-Parlamentsgeschäftsführer Wiese hat das in der Rheinischen Post mit der Bedrohung durch Russland begründet. Durch die Reform sollen Geheimdienste künftig Daten stärker sammeln und automatisiert auswerten können. Ein spanischer Kampfjet hat im Auftrag der NATO eine Drohne über Rumänien abgeschossen. Wie das rumänische Verteidigungsministerium mitgeteilt hat, war die Drohne am frühen Morgen bemerkt worden. Sie kam aus dem Luftraum von Moldau. Wer dafür verantwortlich ist, hat das Ministerium nicht gesagt. Es war bereits die vierte Drohne, die in diesem Jahr über Rumänien abgeschossen wurde. Am Münchner Flughafen läuft der Betrieb heute wieder ganz normal. Gestern hatte es einen Zwischenfall einer Maschine von Vietnam Airlines gegeben. Eine Start- und eine Landebahn waren zeitweise gesperrt. Mehr dazu von Julia Wasselkopf.
12: Kurz nach dem Start war die Maschine von Vietnam Airlines am Nachmittag wieder nach München zurückgekehrt. Am Flugzeug wurden Schäden an Reifen und Fahrwerk festgestellt. Weil es nicht mehr selbst rollen konnte, wurde es in einen Hangar geschleppt. Auf dem Rollfeld mussten Reifenteile eingesammelt und Schäden an der Fahrbahn repariert werden.
11: In mehreren Bundesländern gehen die Sommerferien zu Ende und das heißt auch, die Straßen können heute richtig voll werden. Laut dem ADAC müssen sich vor allem die, die aus dem Süden Richtung Heimat fahren, auf Staus einstellen. Da spielt nicht nur das Ferienende eine Rolle, sondern auch diverse Baustellen und Sperrungen. Außerdem sind heute viele Tagesausflügler unterwegs und das Lkw-Fahrverbot für Sonntage wurde ja in mehreren Bundesländern aufgehoben.
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3: Bei Wörth an der Donau im Landkreis Regensburg ist es am Samstag zu einem schweren Verkehrsunfall gekommen. Ein Motorradfahrer ist dabei zwischen Kiefenholz und Oberachdorf von der Straße abgekommen und gestürzt. Er wurde schwer verletzt und mit einem Hubschrauber in die Uniklinik gebracht. Wie es zu dem Unfall kommen konnte, ist noch nicht bekannt. Aus der Lokalredaktion Max Moser.
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3: Vorsicht bitte auf der A9. Nürnberg in Richtung München zwischen Hilpoltstein und Greding Gefahr durch einen Gegenstand auf der Fahrbahn. Und die Gegenrichtung A9 München in Richtung Nürnberg zwischen Manching und Ingolstadt Ost 5 Kilometer Stau. Hier dauert es etwa eine Viertelstunde länger.
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3: Blitzer sind aktuell keine gemeldet.
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3: Die Hitzewelle zieht sich langsam zurück. An diesem Sonntag bei Maximalwerten um 30 Grad ist es immer wieder bewölkt. Am Abend kühlt es etwas ab, stellenweise kann es regnen. Der Wettertrend, die neue Woche bringt Abkühlung. Morgen am Montag liegen die Höchstwerte nur knapp über 20 Grad. Dazu immer wieder Regen. Mitte der Woche wird es dann schon wieder sommerlich.
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18: Einen schönen Sonntag. Weiß nicht, ob ihr bei TikTok seid. Vielleicht aber sind eure Kids bei TikTok und dann kennt ihr vielleicht einen ganz bestimmten TikTok-Hit, der in dieser Woche nochmal viral ging. Gleich Thema in der Wochenshow bei uns.

0: Wochenende. Hier ist die Wochenshow und gute Besserungswünsche an der Stelle gehen jetzt mal raus an den Fahrradfahrer, der in dieser Woche in Ingolstadt auf Höhe eines Altglascontainers in ein abgestelltes Fahrrad gerast ist mit seinem Pedelec und hat sich da schwer im Gesicht wehgetan. Toi, toi, toi. Wobei, wie gesagt, selber schuld, weil es wurde festgestellt, 3 Promille hatte der im Blut. Mit 3 Promille steigt der aufs Pedelec. Sowas Bescheuertes. Ein Pedelec arbeitet mit Elektromotoren. Muss man doch nicht tanken vorher. Hören wir nun die Regensburger Domspatzen. Das sind sie natürlich nicht. Aber das hier ist in dieser Woche nach wie vor der unangefochtene TikTok-Superbrenner. Käsiger Michael, also falls eure Kids im Kinderzimmer das anstimmen, es liegt nur an diesem Lied hier, gibt's 1000 Coverversionen inzwischen, gibt's schon eine Weile, aber auch in dieser Woche der Spitzenreiter bei TikTok auf Social Media, der käsige Michael. Da geht's darum, dass man Ei auf die Türklinke legt und dann einfach sagt, käsiger Michael, öffne deine Tür und wenn das Ei runterfällt, ist sein Leben ruiniert. So, das ist also quasi total hirnfrei. Aber das passt ja damit irgendwie sowohl in die Zeit als auch in diese Sendung. 10 Millionen Klicks hat der käsige Michael in dieser Woche. Bloß weil man Ei auf die Türklinke legt und dazu singt. Ich habe mir ja schon überlegt, also wenn das so erfolgreich ist, dann drehe ich ein Gegenvideo und lege mir eine Türklinke auf die...
1: Wolfgang!
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2: Mein Vollteufel, ist das noch
3: kalt, kalt.
2: Du Kastanienbaum, magst vielleicht deine Äste ein bisschen über uns drüber halten? Es ist so furchtbar nass.
3: Ach, bitte mach.
4: Ja, freilich, sonst noch was, oder?
2: Ach komm, bitte.
4: Ihr billigen Holzbretter seid mir schon lange ein Dorn im Auge. Wir sind Bierbänke. Bei uns haben die Leute Platz zum Sitzen. Weichholz seid ihr im Vergleich zu mir. Ich bin ein Kastanienbaum. Ich stehe bei Wind und Wetter heraus. Sobald es bei euch ein bisschen tröpfelt, räumen es euch schon wieder rein.
3: Wir müssen doch zusammenhalten.
4: Nix gibt's, meine Äste tue ich auf Seiten.
3: Okay, du hast doch einen Schatten.
4: Richtig, ich hab einen Schatten. Ich werfe ihn auch. Und das eine sage ich euch auch. Während ihr schon dahin fault und weggeschmissen werdet, stehe ich immer noch in voller Pracht.
3: Aua. Jesus! Was ist jetzt passiert?
2: Der Blitz hat eingeschlagen bei ihm. Tja, Karma.
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5: Die A3, Passau in Richtung Nürnberg zwischen Regensburg-Uni und Kreuz Regensburg. Ein defekter PKW, der Standstreifen ist blockiert. Und die A9, München in Richtung Nürnberg zwischen Manching und Ingolstadt-Ost. 5 Kilometer Stau, hier dauert's eine Viertelstunde länger.
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5: Blitzer sind aktuell keine gemeldet.
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5: Die Hitzewelle zieht sich langsam zurück. An diesem Sonntag bei Maximalwerten um 30 Grad ist es immer wieder bewölkt. Am Abend kühlt es etwas ab, stellenweise kann es regnen. Der Wettertrend, die neue Woche bringt Abkühlung. Morgen am Montag liegen die Höchstwerte nur knapp über 20 Grad. Dazu immer wieder Regen. Mitte der Woche wird es dann schon wieder sommerlich.
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9: Also in dieser Woche hätte man ja singen können und dann die Augen zum Himmel. Sonnenfinsternis hatten wir ja. Gleich nochmal Thema, weil die nächste ist gar nicht so weit weg, wie man glauben könnte. Oder vielleicht doch. Die Wochenshow hier.
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0: 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Weitere Ausgabe in den Sommerferien 2026. Wer mit der Bahn verreist, hat immer ein großes Abenteuer vor sich. Das haben wir ja in dieser Ausgabe auch schon besprochen. Hat sogar den Bundesverkehrsminister erwischt. Das Abenteuer Bahnfahren. Es gab auch Bahnbehinderungen in Treuchtlingen, Mittelfranken. Das klingt weit weg, ist aber jetzt gerade mal 25 Kilometer von Eichstätt. Ja, oder 45 Kilometer von Ingolstadt weg. Also das ist jetzt nicht so weit. Da gab es einen Sprengstoffalarm. Ganz aufgeregt war man am Donnerstag dieser Woche dort. Man hat einen länglichen Metallgegenstand, daneben ein Mobilfunktelefon gefunden und dann gab es natürlich gleich entsprechende Bahnsperren. Also die Bahn konnte da mal nichts dafür. Hinterher hat sich Gott sei Dank als Blindgänger rausgestellt. Trotzdem eine große Aufregung. Gerade vor dem Hintergrund mit dieser Drohnengeschichte vor zwei Wochen in Leipzig. Also da muss man schon mal trocken schlucken. Treuchtlingen mitten in Bayern. Reden wir von angenehmeren Dingen. Hier ist die Zahl der Woche. Und das ist die 20.108. Genauso viele Tage nämlich müssen wir warten bis zur nächsten totalen Sonnenfinsternis in Bayern. Die wäre dann am 3.9.2081. Also schlappe 55 Jährchen noch. Am besten die Sonnenschutzbrillen von dieser Woche Mittwoch einfach aufheben. In meinem Fall für die Nachwelt gibt's natürlich lange Gesichter. Was müssen wir jetzt so lange warten auf die nächste? Also es gibt eine partielle Sonnenfinsternis, ähnlich wie wir sie in dieser Woche hatten, und zwar in nicht mal mehr einem Jahr. In 352 Tagen am 2. August 2027 gibt es auch im Freistaat Bayern sichtbar eine partielle Sonnenfinsternis. Aber da wieder einmal. Gute Nachricht also für alle, die gerne im Halbdunkel leben.
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Charivari, Mitte August, die Wochenshow ist zu Ende. Wir gehen jetzt in eine weitere Ferienwoche, in der mit Sicherheit auch wieder einiges passieren wird. Und da sind wir sehr gespannt, sprechen wir genau in 7 Tagen wieder darüber. Eine Sache, die mir in dieser Woche noch als Schlagzeile ins Auge sprang. In der Ostsee wurde ein Riesenhai entdeckt, der dann ein paar Tage nach erster Sichtung tot angespült wurde. Und ich habe gedankt dem Herrgott, dass der in Dänemark angespült wurde und nicht in Mecklenburg-Vorpommern, weil da hätte man wahrscheinlich Mund-zu-Mund-Beatmung gemacht oder sonst was. Der arme Viecherl hat sich tatsächlich

Wirklich verschwommen ist auch vor Dänemark eine eher seltene Erscheinung. Gerade mal 10 dokumentierte Riesenhaisichtungen vor Dänemark in der Ostsee gab es und mein Herzen halt erwischt den Riesenhai. Aber wie gesagt, in Dänemark, da gab es halt für den Riesenhai keinen Riesenhype. Ein Riesenhype immer am Sonntagnachmittag bei uns im Programm, die Barbaradio-Show mit Barbara Schöneberger. Die kennt ihr unter anderem aus der Fernsehsendung Verstehen Sie Kamera mit dem versteckten Spaß. Natürlich aus der Barbaradio-Show. Und da ist der Sonntag ganz im Zeichen von Detlef D. Soest. Der kann einiges erzählen, vielleicht sogar vortanzen im Radio. Vielleicht tanzt Barbara ja mit. Also ich kann den Sonntagnachmittag mit der Barbaradio-Show nur wärmstens als Radiotipp ans Herz legen. Und ich freue mich auf die nächste Woche. Bis dahin, eine schöne Ferienzeit.

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8: Ich bin Helen Martin. Im Osten von Ungarn ist ein polnischer Reisebus verunglückt. 12 Menschen sind dabei ums Leben gekommen. Laut dem Rettungsdienst wurden außerdem 47 Menschen verletzt, 10 von ihnen schwer. Wie die Polizei mitgeteilt hat, war der Bus auf einer Autobahn etwa 140 Kilometer östlich von Budapest von der Fahrbahn abgekommen und in den Straßengraben gestürzt. Offenbar war der Fahrer am Lenkrad eingeschlafen, er wurde festgenommen. Gute Nachrichten aus Monschau an der belgischen Grenze. Die Feuerwehr dort fährt ihren Einsatz zurück, weil sich die Waldbrandlage entspannt hat. In Belgien brennt ein Waldstück extrem nah an der Grenze zu NRW, wo auch Monschau liegt. Die Stadt hatte deshalb tausende Bewohnerinnen und Bewohner dazu aufgerufen, sich auf eine Evakuierung einzustellen. Diese Warnung soll bald aufgehoben werden. Seit der Nacht habe sich die Feuerfront nämlich nicht weiter auf Monschau zubewegt, heißt es. Die Ukraine hat Russland erneut mit Drohnen angegriffen. Der Bürgermeister der Hauptstadt Moskau spricht von einer der größten Angriffswellen aus Kiew. Der Großteil der rund 600 Drohnen wurde abgewehrt oder zerstört. Ulf Mauder berichtet aus Moskau.
9: Es gibt erneut mehrere Opfer in der Zivilbevölkerung nach den ukrainischen Drohnenschlägen. Mehrere zivile Objekte, darunter zahlreiche Wohnhäuser und eine Schule, wurden beschädigt. Auch im Süden Russlands gab es Tote. Russland wiederum griff die Ukraine mit Raketen und Drohnen an. Auch dort gab es mehrere Opfer.
8: In Bayern sind in diesem Jahr bisher deutlich weniger Menschen an Masern erkrankt als letztes Jahr in dem Zeitraum. 6 registrierte Masernfälle gab es laut dem bayerischen Gesundheitsministerium bislang. Letztes Jahr um die Zeit waren es 43. Gesundheitsministerin Gerlach freut, sie macht die konsequente Impfaufklärung für den starken Rückgang verantwortlich. Amanal Petros ist Marathon-Europameister. In Birmingham hat der 31-Jährige mit einem Meisterschaftsrekord von 2 Stunden, 9 Minuten und 11 Sekunden Gold geholt, nach einem fast 20 Kilometer langen Sololauf. Es ist Petros erster großer Titel. Bei der WM letztes Jahr hatte er überraschend Silber geholt.
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10: Zahlreiche Feuerwehren waren letzte Nacht bei Neubeu am See im Landkreis Cham im Einsatz. Dort hat ein Waldstück gebrannt. Auf einer Fläche von über 1000 Quadratmetern haben die Flammen die Nacht erhellt. Bis in den Morgen waren die Feuerwehren mit den Löscharbeiten beschäftigt. Erst im Mai hatte es im Neubeuer Forst gebrannt. Damals standen über 12.000 Quadratmeter Wald in Flammen. Aus der Lokalredaktion Max Moser.
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10: Es ist heiß bei uns in der Region, teils knapp über 30 Grad. Erst in der Nacht bekommen wir Abkühlung, stellenweise mit Regen. Der Wettertrend, der Regen zieht auch morgen die Donau entlang. Die Werte fallen auf um die 20 Grad. Der Sommer macht aber keine lange Pause. Schon Mitte der Woche bekommen wir wieder bis zu 30 Grad und Sonne.
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14: Schönes Wochenende euch und Mahlzeit. Hier ist die Sonntagslounge. So ein bisschen zum Ratschen am Mittag. Und da gibt's jetzt gleich einen kleinen Tipp an alle Musiker. Egal wo ihr seid, egal was ihr spielt, wenn ihr mal Lust habt, auf der großen Bühne zu stehen, dann geht's für euch ab zur Regensburger Duld. Was da genau passiert, das gibt's gleich nach mehr Hits und mehr Vielfalt.

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0: 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Schönes Wochenende euch und schön, dass ihr heute wieder mit dabei seid zum gemütlichen Ratschen in unserer Sonntagslounge. Und an der Stelle habe ich einen ganz heißen Tipp für alle Musiker da draußen. Oder wenn ihr Musiker kennt, sagt denen unbedingt Bescheid. Egal wo sie herkommen, egal was sie machen. Denn auf der Ringsburger Herbstduld dürfen wieder Newcomer auf der Bühne stehen und das Bierzelt sowas von abrocken. Bei der Newcomer Stage im Hahnzelt ist ein Wettbewerb für Newcomer-Bands. Alter, Herkunft, Musikrichtung, völlig egal. Festwirt Michael Hahn freut sich schon. Vor allem, weil der Preis für die Gewinner echt mega ist.
1: Highlight ist natürlich für ein Jahr im Proberaum alle Getränke kostenlos. Und dafür ein herzliches Dankeschön an die Brauerei Bischofshof. Und so richtig fett sind dann eben noch 1.000 Euro.
0: Boah, also wer Interesse hat oder jemanden kennt, einfach per E-Mail an gig@hahnzelt.de oder über die Social-Media-Kanäle vom Hahnzelt anmelden. Und dann wird richtig Party gemacht. Am 1. Herbstduld-Dienstag, das ist der 1. September. Und, sind wir mal ehrlich, Besoffene in einem Bierzelt, das ist doch das beste Publikum überhaupt. Wir von hier.
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3: Die A9 München in Richtung Nürnberg zwischen Ingolstadt Süd und Denkendorf 7 Kilometer Stau. Hier dauert es etwa 20 Minuten länger. Und die A93 Regensburg in Richtung Holledau zwischen Elsendorf und Eigelsbach. Gefahr durch ein liegen gebliebenes Fahrzeug. Hier ist der Standstreifen blockiert.
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3: Blitzer sind aktuell keine gemeldet.
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3: Es ist heiß bei uns in der Region, teils knapp über 30 Grad. Erst in der Nacht bekommen wir Abkühlung, stellenweise mit Regen. Der Wettertrend, der Regen zieht auch morgen die Donau entlang. Die Werte fallen auf um die 20 Grad. Der Sommer macht aber keine lange Pause. Schon Mitte der Woche bekommen wir wieder bis zu 30 Grad und Sonne.
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Schönes Wochenende euch hier bei Charivari. Und es ist ja gerade echt so toll. Überall wird gefeiert. Beim Gäubodenvolksfest in Straubing. Burg Lengenfeld im Landkreis Schwandorf hat Bürgerfest. Und in Neumarkt ist noch bis Montag Jura-Volksfest. Und das ist tatsächlich was ganz, ganz Besonderes. Statt Zelte gibt es dort 2 Hallen. Und wie es in denen mit der Temperatur aussieht bei über 30 Grad, das gibt's hier gleich auf Charivari.

0: Charivari hier. Schönen Sonntag euch, den wir einfach nur genießen können. Sommerferien, gerade auf dem ein oder anderen Ausflug. Es ist Wochenende und es ist Volksfestzeit. Überall ist was los. Und ein absolut einzigartiges Volksfest bei uns in Regensburg, Niederbayern und der Oberpfalz, das ist gerade in Neumarkt, das Jura-Volksfest. Denn statt Zelten haben die zwei Jura-Hallen und davor noch einen sonnigen Biergarten. Und die Festbedienungen? Denen gefallen die Hallen besonders.
1: Also ich persönlich finde es mal ganz was anderes. Eine Halle und draußen Biergarten, weiter weg der Vergnügungspark. Also ist eigentlich auch mega.
2: Ist schon vor allem auch um einiges angenehmer, weil es halt drinnen nicht so warm wird wie in so einem Plastikzelt und das ist schon viel besser.
3: Sehr angenehm, ja.
4: Auf alle Fälle.
5: Und man muss nichts aufbauen.
3: Ja. Das Zelt steht quasi jetzt das ganze Jahr lang.
0: Ah ja, das stimmt auch wieder. Und was sagen die Gäste? Die Milena aus Eichenhofen aus dem Landkreis Neumarkt. Zelt oder lieber Halle?
6: Festzelt ist natürlich der Klassiker, aber die Festhalle ist deutlich kühler, vor allem bei den 30 Grad, die draußen sind. Und da sitzt sich einfach entspannter.
0: Ja, es ist schon was Besonderes, was die Neumarkter da mit ihren Jura-Volksfest haben. Aber egal ob Halle oder Festzelt, Hauptsache ihr feiert schön. 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
3: 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Es ist 13 Uhr. 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
4: Ich bin Helen Martin. Und wieder hat der Rhein einen historischen Tiefstand erreicht. Laut den Behörden liegt der Pegelstand in Düsseldorf mittlerweile im Negativbereich, genauer gesagt bei minus 1 Zentimeter. Mittlerweile fahren kaum mehr Schiffe auf dem Rhein. Immerhin, in den nächsten Tagen soll der Pegelstand wieder auf 10 cm ansteigen, wobei auch das immer noch sehr niedrig ist. Die Einsatzkräfte in Monschau an der belgischen Grenze können erstmal aufatmen. Die Lage rund um den Waldbrand in Belgien hat sich für die Feuerwehrleute auf deutscher Seite entspannt. Seit der Nacht habe sich die Feuerfront nicht mehr weiter auf Monschau zubewegt, heißt es. Der Großteil der Einsatzkräfte sei abgezogen worden. Der Brand im belgischen Hohenfenn war gefährlich nah an Monschau herangerückt. Die Stadt hatte deshalb schon angekündigt, dass sich Bewohner auf Evakuierungen einstellen müssen. Am Münchner Flughafen läuft der Betrieb heute wieder ganz normal. Gestern hatte es einen Zwischenfall einer Maschine von Vietnam Airlines gegeben. Eine Start- und eine Landebahn waren zeitweise gesperrt. Mehr dazu von Julia Wasselkopf.
5: Kurz nach dem Start war die Maschine von Vietnam Airlines am Nachmittag wieder nach München zurückgekehrt. Am Flugzeug wurden Schäden an Reifen und Fahrwerk festgestellt. Weil es nicht mehr selbst rollen konnte, wurde es in einen Hangar geschleppt. Auf dem Rollfeld mussten Reifenteile eingesammelt und Schäden an der Fahrbahn repariert werden.
4: Wer in Ostdeutschland wohnt, zahlt für Energie deutlich mehr als in Westdeutschland. Laut des Vergleichsportals Verivox zahlen ostdeutsche Haushalte, kaufkraftbereinigt, für Wärme, Strom und Kraftstoffe rund 2.970 Euro. Das sind 16% mehr als in den alten Bundesländern, wo sich die Kosten im Schnitt auf 2.550 Euro belaufen. Die größten Unterschiede gibt's bei den Heiz- und Tankkosten. Bei der Leichtathletik-EM in Birmingham gab's die nächste Goldmedaille für Deutschland. Amanal Petros hat sich den Europameistertitel im Marathon gesichert. Der 31-Jährige ist gut die Hälfte der rund 42 Kilometer langen Strecke allein gelaufen, weil sein Vorsprung auf die Konkurrenz so groß war. Für Petros ist es der erste große Titel. Bei der WM letztes Jahr in Tokio hatte er schon sensationell Silber geholt.
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6: Zu einem besonderen Kinoabend lädt heute die Öko-Modellregion Kelheim ein. Auf dem Bio-Streuobsthof der Familie Stöckel in Rohr läuft ab 18 Uhr Der Bauer, der das Gras wachsen hört. Der Dokumentarfilm erzählt die Geschichte des Landwirts Michael Simmel, der vor über 40 Jahren auf Biolandbau umgestellt hat. Gedreht hat den Streifen der preisgekrönte Filmemacher Bertram Verhaag. Er und Simmel sind heute Abend Gäste bei der Vorführung. Danach gibt es eine Diskussion, der Eintritt ist frei. Aus der Lokalredaktion Max Moser.
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6: Die A3 Passau in Richtung Nürnberg zwischen Regensburg-Universität und Kreuz Regensburg. Ein defekter PKW, der Standstreifen ist blockiert. Und auf der A93 Regensburg Richtung Holledau zwischen Elsendorf und Eigelsbach. Ein liegengebliebenes Fahrzeug, auch hier ist der Standstreifen blockiert. Auf der A9 München in Richtung Nürnberg zwischen Manching und Denkendorf. Aktuell 8 Kilometer Stau, hier dauert es etwa 20 Minuten länger.
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6: Blitzer sind aktuell keine gemeldet.
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6: Es ist heiß bei uns in der Region, teils knapp über 30 Grad. Erst in der Nacht bekommen wir Abkühlung, stellenweise mit Regen. Der Wettertrend, der Regen zieht auch morgen die Donau entlang. Die Werte fallen auf um die 20 Grad. Der Sommer macht aber keine lange Pause. Schon Mitte der Woche bekommen wir wieder bis zu 30 Grad und Sonne.
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12: Hallöchen und ein schönes Wochenende euch, an denen wir jetzt schon wieder 2 Wochen Sommerferien rum haben. Also es ist der Wahnsinn. Zeit verfliegt, wenn man Spaß hat. Vor allem mit Ausschlafen, Ausflüge und Urlaub machen, lang wach sein. Ob das wohl in anderen Ländern auf der Welt auch so toll ist wie bei uns? Das gibt's gleich nach mehr Hits und mehr Vielfalt.

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2: Oje, jetzt ist ihm die Decke auf den Kopf gefallen, daheim. 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

0: Hallöchen und ein wunderschönes Wochenende euch. Wir sind hier mitten in der Sonntagslounge zum gemütlichen Ratschen am Wochenende, an dem wir jetzt auch schon die zweite Sommerferienwoche geschafft haben. Mit tollem Wetter, viel Spiel und Spaß für die Kids und Urlaub auch für den einen oder anderen. In anderen Ländern laufen die Ferien aber etwas anders ab. Die Kollegen Helen Martin und Dominik Schweiger haben sich das mal angeschaut.
1: Ein paar Wochen einfach nur chillen, nicht in Japan. Da bekommen die Schülerinnen und Schüler nämlich Hausaufgaben über die Ferien auf. Zum Beispiel ein Lesetagebuch führen oder Naturbeobachtungen.
2: Bei uns ist Hochsommer, in Chile frieren die Kinder aber. Da sind die Sommerferien nämlich im Dezember und Januar. Im Juli sind in Chile stattdessen die Winterferien. Das liegt daran, dass die Jahreszeiten auf der Südhalbkugel genau andersherum liegen.
1: Vom August-Effekt spricht man in Frankreich. Da haben nämlich nicht nur die Schüler frei, sondern auch viele Einheimische machen Urlaub. Geschäfte, Restaurants und Betriebe haben zu und deshalb wirken manche Orte wie ausgestorben.
2: Wer denkt, dass 6 Wochen Sommerferien lang sind? In Italien haben die Schülerinnen und Schüler sogar 3 Monate frei. Genauso wie in Portugal oder auch Griechenland. Dafür gibt's während des Schuljahrs kaum oder gar keine Ferien.
0: Dann habe ich doch lieber unsere Ferien. 6 Wochen reichen auch völlig. Eine schöne Zeit euch. Wir liefern dazu die gute Musik. Mehr Hits und mehr Vielfalt für euer Wochenende.
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3: Die A3, Passau in Richtung Nürnberg, zwischen Laber und Beratshausen ein Unfall. Hier ist der linke Fahrstreifen blockiert. Danach staut es sich auf etwa 2 Kilometer. Es dauert 7 Minuten länger. Die A93 Regensburg Richtung Holledau, zwischen Regensburg Süd und Pendling, in beiden Richtungen vorsichtig fahren. Da ist ein Reh auf der Fahrbahn. Und die A9 München in Richtung Nürnberg, zwischen Manching und Denkendorf, nach wie vor 9 Kilometer Stau. Zeitverlust hier etwa 25 Minuten.
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3: Blitzer sind aktuell keine gemeldet.
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3: Es ist heiß bei uns in der Region, teils knapp über 30 Grad. Erst in der Nacht bekommen wir Abkühlung, stellenweise mit Regen. Der Wettertrend, der Regen zieht auch morgen die Donau entlang. Die Werte fallen auf um die 20 Grad. Der Sommer macht aber keine lange Pause. Schon Mitte der Woche bekommen wir wieder bis zu 30 Grad und Sonne.
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Charivari hier. Schön, dass ihr mit dabei seid bei der Sonntagslounge. Und heute ist nichts mit einfach nur Füße hoch und nichts tun. Es geht für uns ab ins Jahnstadion in Regensburg. Denn heute ist das erste Heimspiel vom SSV Jahn Regensburg in der neuen Saison. Und das Auftaktspiel, das lief ja schon ziemlich gut für unseren Jahn. 5 Tore haben sie geschossen. Wie die Chancen heute stehen, klären wir gleich mit dem Jahn-Cheftrainer hier auf Charivari.

0: Charibari hier an eurem Wochenende. Grüßt euch. Wir sind hier natürlich in der Sonntagslounge, um so ein bisschen zusammen zu ratschen. Und heute auch zum Anfeuern. Heute wird wieder Fußball gespielt im Regensburger Jahn-Stadion. Der SSV Jahn Regensburg hat sein erstes Heimspiel der Saison gegen den ersten FC Saarbrücken. Und der Jahn ist heiß drauf nach den letzten Siegen. Es ist gute Laune in der Kabine. Spürt auch Chefcoach Sascha Hildmann.
1: Wir haben eine unfassbar positive Wahrnehmung gerade, auch in der Stadt. Und es macht sehr viel Freude. Und jetzt hoffen wir natürlich, dass wir am Sonntag mit einem guten Spiel, vielleicht auch mit einem guten Ergebnis, das Ganze nochmal befeuern können. Weil im Moment ist das wirklich sehr, sehr, sehr schön, was da gerade los ist.
0: Und trotzdem werden es euch die Saarbrücker ja jetzt nicht leicht machen.
1: Saarbrücken ist eine sehr starke Mannschaft mit sehr erfahrenen Spielern, eine sehr robuste Mannschaft. Und wird für uns eine Mammutaufgabe, wird ein richtig dickes Brett. Und deshalb brauchen wir jeden Zuschauer am Sonntag. Ich wünsche mir, und wenn ihr das alles hört, bitte kommt zum Jahn am Sonntag. Wir brauchen alle Unterstützung, dass wir uns da zum Sieg schreien.
0: Ihr habt den Mann gehört. Heute drücken wir dem Jahn die Daumen mit knapp 8000 Zuschauern im Jahnstadion. Wir von hier bei Charivari.

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3: 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Es geht wieder los. 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Wir empfangen am Sonntag um 16.30 Uhr den ersten FC Saarbrücken im Jahnstadion Regensburg. 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Seid dabei und unterstützt uns von den Rängen.
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0: 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Es ist 14 Uhr. 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
7: Ich bin Stefan Schütz. Die letzten Tage haben Berichte über Hitze, Trockenheit und Brände die Schlagzeilen bestimmt. Unter anderem Brände in Nordrhein-Westfalen, die aktuell unter Kontrolle sind. Die SPD-Bundesminister haben nun einen Hitzeaktionsplan vorgelegt, inklusive Forderung an die Union. Das Grundgesetz soll für Klimaanpassungen geändert werden. Damit dürfte der Bund sich dauerhaft an Kosten für Klimaschutzmaßnahmen von Ländern und Gemeinden beteiligen. Unionsfraktionsvize Klaus sagte, die Kostenfrage müsse debattiert werden. Immer mehr Menschen aus Syrien wird in Deutschland der Status als Flüchtling aberkannt. Das hat die Bundesregierung auf Anfrage der Linken mitgeteilt. Die Zahlen sind im ersten Halbjahr deutlich gestiegen. Thomas Brockt berichtet.
8: Bei fast jedem vierten Flüchtling aus Syrien, der überprüft wurde, ist der Schutzstatus zurückgenommen oder widerrufen worden. Das passiert vor allem dann, wenn sich die Lage in der Heimat ändert. Nach dem Sturz von Machthaber Assad sind viele Geflüchtete freiwillig zurückgekehrt. Auch gibt es seitdem deutlich weniger, die in Deutschland Asyl beantragen.
7: Weil der Vulkan Ätna ausgebrochen war, hatte es am Flughafen von Catania auf Sizilien massive Einschränkungen gegeben. Mittlerweile läuft aber wieder alles weitgehend normal. Nur noch wenige Flüge mussten heute gestrichen werden, auch welche nach München und Frankfurt. Seit der Ätna vor über einer Woche ausgebrochen war, mussten ungefähr ein Drittel aller Flüge am Flughafen von Catania abgesagt werden. In Bayern hat es in diesem Jahr bisher deutlich weniger Masernfälle gegeben. Gesundheitsministerin Gerlach spricht von 6 Erkrankten. Letztes Jahr um die Zeit waren es ungefähr 40. Gerlach begründet diesen starken Rückgang mit der konsequenten Impfaufklärung in Bayern. Die CSU-Politikerin sagt aber auch, dass es bei der zweiten Masernimpfung von Kleinkindern noch Nachholbedarf gebe. Goldmedaille Nummer 5 für Deutschland bei der Leichtathletik-EM in Birmingham. Amanal Petros ist im Marathon regelrecht zum Europameistertitel gestürmt. Gut die Hälfte der ungefähr 42 Kilometer langen Strecke ist der 31-Jährige allein gelaufen. So groß war sein Abstand auf die Konkurrenz. Für Petros ist es der erste große Titel. Letztes Jahr in Tokio reichte es zu WM-Silber.
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2: In der dritten Fußballliga hat der SSV Jahn Regensburg heute das erste Heimspiel der neuen Saison. Gegner im Jahnstadion ist der erste FC Saarbrücken. Anpfiff ist um 16.30 Uhr. Beide Teams hatten ihre Auftaktspiele mit 5:2 gewonnen. Der Jahn gegen Viktoria Köln und Saarbrücken gegen Rot-Weiß Essen. Bisher gab es in der dritten Liga 10 Spiele gegeneinander. 3 hat Saarbrücken gewonnen, 2 Regensburg. 5-mal gab es ein Unentschieden. Aus der Lokalredaktion Max Moser.
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9: Von der A3 Passau Richtung Nürnberg zwischen Nittendorf und Beratshausen 6 Kilometer Stau, halbe Stunde plus. Und A3 Passau Richtung Nürnberg zwischen Altdorf-Burgthann und Kreuz Nürnberg 7 Kilometer Stau, 20 Minuten plus. Gute Fahrt!
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2: Es ist heiß bei uns in der Region, teils knapp über 30 Grad. Erst in der Nacht bekommen wir Abkühlung, stellenweise mit Regen. Der Wettertrend, der Regen zieht auch morgen die Donau entlang. Die Werte fallen auf um die 20 Grad. Der Sommer macht aber keine lange Pause. Schon Mitte der Woche bekommen wir wieder bis zu 30 Grad und Sonne.
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10: Ich wünsche euch ein wunderschönes Wochenende. Und jetzt verrate ich euch mal, wer gleich in meiner Show zu Gast sein wird. Es ist der wunderbare 5678 Choreograf und Coach Detlef Soest. Der hat sehr, sehr viel zu erzählen und kommt heute zu mir ins große Promi-Interview. Wir müssen uns aber noch ein bisschen gedulden, weil bis dahin gibt's noch anderes, worüber wir sprechen. Zum Beispiel über Mode. Mode, von der ich eigentlich gehofft hatte, dass sie sicher verwahrt irgendwo ganz hinten im Schrank liegt. Ich sag mal so, untenrum wird es wieder kürzer und an den Füßen sehr flach. Das mag für manche erfreulich klingen, für mich nicht. Ich freue mich darüber gleich mehr zu sprechen. Vorher gibt's Musik.
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1: Ihr Lieben, ihr müsst jetzt ganz, ganz stark sein. Willkommen zurück. Wir wollen über Mode sprechen. Tja, und da wird sich in diesem Sommer einiges tun, weil ich habe nach New York geblickt und da sieht man natürlich die brandheißen Fashion-Trends. Und diese Fashion-Trends sind Doppelpunkt Ballerinas und Dreiviertelhosen. Jetzt mal ganz ehrlich, ich bin ja 52 Jahre alt und ein Ballerina macht mir keine Angst mehr. Ich war ja früher, als ich so zwischen 25 und 35 war, ausschließlich in hohen Schuhen unterwegs und habe immer nicht verstanden, wie man einen Ballerinaschuh tragen kann, weil der einfach unnötigerweise das Bein kurz macht. Und dann ist er auch noch rund vorne, dann mit diesem Schleifchen und dann dieser Absatz, wo man noch das Gefühl hat, es ist ein Negativabsatz, der geht ja fast nach hinten runter anstatt hinten hoch. Und irgendwie läuft man darin auch nicht so richtig toll. Also ich kannte natürlich so Brigitte Bardot-artige Typen oder so, keine Ahnung, Jane Birkin-mäßige Frauen, die so ganz mager waren und die dann so kleine Sachen anhatten und dann so flache Schuhe. Das sah natürlich toll aus, ja. Aber an mir, muss ich sagen, war es immer nicht so der Kracher. Aber jetzt, muss ich sagen, ist es mir auch egal, ob es der Kracher ist. Ich trage gerne Ballerinas, aber auch die Dreiviertelhose ist zurück. Und ihr habt richtig gehört, die Dreiviertelhose, die hört ja am Bein einer Frau da auf, wo es eigentlich nie Sinn macht, dass es aufhört. Und es ist nicht die, talking about Brigitte Bardot, schmale Capri-Hose, sondern wir reden über die Ankle-Wide-Leg-Hose. Also das heißt, das ist mehr so eine Culotte. So hieß das, glaube ich. Das heißt, die hat überhaupt keine Passform. Die wäre auch schon scheiße, wenn die lang wäre. Also wenn es eine Vierviertelhose wäre. Aber stattdessen hat man sich entschlossen, vielleicht auch um Geld zu sparen, sie nur dreiviertel lang zu machen. Das heißt, die endet weit mitten in der Wade. Ich rate davon ab, kann ich nur sagen. So viel aus meinem Munde dazu. Das steht eigentlich praktisch niemandem. Wie auch immer, wir freuen uns auf alles, was kommt, egal ob es Mode ist oder Musik. Wir empfangen es mit offenen Armen, genauso wie die Hörerpost. Die werden wir nämlich gleich gemeinsam öffnen und da freue ich mich drauf.
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2: Ein schönes Wochenende wünsche ich euch. Schön, dass ihr da seid. Ich öffne mit euch Hörerpost und die kommt diesmal von Nadine. Und die sagt, liebe Barbara, wenn du nachts für 5 Minuten ganz allein in einem Supermarkt wärst und alles behalten dürftest, was du greifst, in welcher Abteilung würde man dich nach Ablauf der Zeit finden? Das ist eine lustige Frage, Nadine. Es ist nicht Teil meiner nächtlichen Fantasie. Also ich würde wahrscheinlich, also wenn du mich jetzt so fragst, ich würde mir so eine schöne Baguette-Stange, die hoffentlich noch übrig ist, und so ein Baguette kann ja eine frustrierende Angelegenheit sein, wenn das da schon seit morgens irgendwie in so einem Regal steht und vor sich hin knuspert. Aber ich würde mir versuchen, eine Baguette-Stange zu besorgen und dann gehe ich zur Käsetheke. So. Und da würde ich dann halt in Ermangelung eines Käsemessers einfach mir diesen, ich würde diese offene Käsetheke nehmen. Also nicht jetzt so einen abgepackten Scheiß, sondern ich würde dahin gehen, wo diese bereits vorgeschnittenen Ecken liegen und dann würde ich mit dem Finger wahrscheinlich sogar, geht ja nicht anders, würde ich da so ganz breite Stücke aus diesen so leicht zerfließenden Käseecken dann so auf dieses Brot so drauf machen und das würde ich essen. Und ganz ehrlich, wenn ich jetzt die ganze Nacht im Supermarkt eingeschlossen wäre, würde ich mir auch noch eine Flasche Rotwein aufmachen. Obwohl ich eigentlich nicht der Typ dafür bin. Aber also, und dann würde ich mich bei der Hitze des letzten Sommers einfach in die Kühltruhe legen, würde Käse essen, was ja nun auch nicht unbedingt so ein Sommeressen ist, und würde dazu Rotwein schlürfen und ein bisschen Brot knabbern. Und dann würde ich ehrlich gesagt eher schlecht drauf sein, wenn am nächsten Morgen die Kunden kommen, weil das könnte ich schon auch mal ein paar Tage aushalten. Ich hoffe, diese Frage wurde jetzt für euch befriedigend beantwortet. Wenn ihr auch noch Fragen habt, dann könnt ihr mir natürlich jederzeit alles einschicken. Auf unserer Webseite oder in der App gibt's Möglichkeiten dazu. Und jetzt freue ich mich auf ganz, ganz viele Fragen, die ich heute stellen werde, nämlich an Detlef Soest. Und deswegen haben wir ihm gleich mal ein Frühstück serviert. Wir nutzen jede Minute mit ihm. Und wie das klingt, wenn er frühstückt und was er morgens gerne auf dem Teller hat, das soll er uns gleich mal verraten.
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2: Von der A3 Passau Richtung Nürnberg zwischen Nittendorf und Beratshausen 6 Kilometer Stau, halbe Stunde plus. Und A3 Passau Richtung Nürnberg zwischen Altdorf-Burgthann und Kreuz Nürnberg 7 Kilometer Stau, 20 Minuten plus. Gute Fahrt!
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4: Es ist heiß bei uns in der Region, teils knapp über 30 Grad. Erst in der Nacht bekommen wir Abkühlung, stellenweise mit Regen. Der Wettertrend, der Regen zieht auch morgen die Donau entlang. Die Werte fallen auf um die 20 Grad. Der Sommer macht aber keine lange Pause. Schon Mitte der Woche bekommen wir wieder bis zu 30 Grad und Sonne.
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6: Schönes Wochenende wünsche ich euch. Ihr wisst ja schon, Detlef Soest ist heute bei uns und der ist fantastisch. Wir starten natürlich gleich mit dem großen Promi-Interview. Da gibt es natürlich dann das Mega-Gespräch über alles Mögliche. Aber vorher dachte ich mir, ist ja ein großer Mann, kriegt er erstmal ein Frühstück, so zum Aufwärmen, als kleines Amüsgold. Und wie das klingt, ja, und was er gerne isst und überhaupt, was er so am Morgen braucht, das erzählt er uns gleich.
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2: Ihr Lieben, ich freue mich, dass Detlef Soest heute bei uns ist. Ein toller Mann, der bringt ja seit Jahren, kann man sagen, Menschen in Bewegung. Aber ich habe ihn jetzt erstmal hingesetzt und ihm ein Frühstück hingestellt. Und ich hatte das Gefühl, das ist ihm auch gar nicht so unrecht. Man muss ja auch mal ein bisschen Gegenprogramm machen. Der macht sehr viel Action, heute bei uns eher mal etwas ruhig, auf einem Stuhl sitzend und sein Frühstück genießend. So erleben wir ihn jetzt. Guck mal, was ich hier für dich habe.
3: So, und du darfst jetzt entscheiden, was dir...
2: Nein, du entscheidest. Und schau mal, wir haben sogar kleine Rostbratwürstchen für dich gemacht.
3: Oh, das ist ja ein bisschen geil. Das kann ich,
2: Ich hatte gehofft, dass du sagst, du willst sie nicht.
3: Doch, die will ich gerne. Und zwar, weil da sind ja Eiweiße drin. Und Senf ist auch gut. Senf ist schön scharf. Ja. Das ist geil.
2: Soll ich dir da auf die Rostbratwürste noch ein bisschen zu Tomaten und Gurke vielleicht? Ich hätte Philadelphia, ich habe Butter, ich habe Salami, ich kann dir ein Brot schmieren. Willst du ein Brot? Schön getoastet?
3: Ja, so Croissant? eine graue Scheibe würde ich nehmen, aber nur eine halbe.
2: Natürlich, die andere Hälfte.
3: Und dann einfach den Senf raufschmieren aufs Brot.
2: Ach so, machst du es, okay.
3: Und dann die Würstchen rauf und dann...
2: Nein.
3: Doch, das ist mega.
2: Aufs Brot drauf?
3: Ja, aber klar.
2: Das kann er doch gar nicht essen.
3: Ich kann nicht essen. Oh, das ist geil.
2: Warte, so.
3: Ruhig mehr, ja.
2: Ja, ach, ruhig mehr, das habe ich lange nicht mehr gehört. Weil die Leute meistens sagen, ja, nee, bitte nicht so viel Wurst, nicht so viel davon und so. Und da passen
3: passen genau drei drauf. Ja, dann nimm du vielleicht die eine, die übrig ist.
2: Dann esse ich die vierte, bevor sie weggeworfen wird.
3: Ja, wollen wir ja nicht.
2: So. Also haben wir? Gut. Dann Granatapfelkerne.
3: Auch gut, aber jetzt nicht so. Also ich freue mich eher auf das Wurstbrot.
2: So, jetzt wird's spannend. Ich freue mich aufs große Promi-Interview. Jetzt gleich mit ganz, ganz vielen Fragen an Detlef Soest. Fragen, die ihr schon immer mal stellen wolltet und heute tue ich's für euch. Ich freue mich. Bleibt dran.
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11: Ich bin Stefan Schütz. Rund 5000 Menschen in Monschauer Ortsteilen können vorerst in ihren Häusern bleiben. Trotz des großen Waldbrandes im belgischen Hohenfenn, nur wenige Kilometer von der Grenze entfernt, sieht die NRW-Stadt derzeit keinen Grund für eine Evakuierung. Die Feuerfront liegt zwar weniger als 2 Kilometer von der deutschen Grenze entfernt, ein Übergreifen auf deutsches Gebiet ist nach jetzigem Stand aber nicht zu erwarten, teilte die Stadt mit. Wer in Ostdeutschland wohnt, der zahlt für Energie deutlich mehr als in Westdeutschland. Laut des Vergleichsportals Verivox zahlen ostdeutsche Haushalte kaufkraftbereinigt für Wärme, Strom und Kraftstoffe rund 2.970 Euro, 16% mehr als in den alten Bundesländern, wo sich die Kosten im Schnitt auf 2.250 Euro belaufen. Die größten Unterschiede gibt es bei den Heiz- und Tankkosten. 2 Jahre nach dem Start von Vero kennt sich beim Thema kaum jemand aus. Vero soll eigentlich die europäische Antwort auf PayPal sein, aber laut einer Verivox-Umfrage konnten nur knapp 4 von 10 Erwachsenen sagen, dass es sich dabei um einen Zahlungsdienst handelt. Fast ein Drittel der über 1000 Befragten hat noch nie davon gehört und knapp jeder Vierte kennt zwar den Namen, aber nicht die Bedeutung. Manche tippten sogar auf eine Kreditkarte aus Holz. 5 Stand-Up-Paddler sind auf dem Kochelsee durch die Wasserwacht gerettet worden. Die Gruppe hatte sich am Abend bei Wind, starkem Wellengang und Dunkelheit aus den Augen verloren. Per Handylicht machten 2 Personen die Retter auf sich aufmerksam. 3 weitere fanden die Helfer 200 Meter entfernt völlig entkräftet. Alle 5 kamen sicher ans Ufer. Ein Sprecher der Wasserwacht Bad Tölz-Wolfratshausen rät, beim Paddeln immer eine Schwimmweste tragen und aufs Wetter achten. Nächste Medaille für das deutsche Team bei der Leichtathletik-EM in Birmingham. Amanal Petros holte Gold im Marathon. Thomas Bremser berichtet.
12: Kurz vor dem Ziel schnappt sich Petros eine Deutschlandfahne aus dem Publikum und läuft damit über die Ziellinie. Völlig verdient gewinnt der Mann von Hannover 96 den anspruchsvollen Marathon und sorgt für die 17. deutsche Medaille bei dieser EM. Petros wurde in Eritrea geboren, flüchtete schon als Kind mit seiner Familie und landete als Jugendlicher in Bielefeld.
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13: Es gibt eine Meldung von der A3 Passau Richtung Nürnberg. Zwischen Altdorf Burgthann und Kreuz Nürnberg 5 Kilometer Stau. 15 Minuten dauert hier gerade länger.
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15: Es ist wechselnd bewölkt bei nach wie vor bis zu 31 Grad. Am Abend und in der Nacht kühlt es ab mit leichtem Regen und Gewittern. Der Wettertrend, die neue Woche bringt Abkühlung. Morgen am Montag liegen die Höchstwerte nur knapp über 20 Grad. Dazu kann es regnen. Mitte der Woche wird es dann wieder sommerlich.
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17: Herzlich willkommen. Ich habe euch die letzten Wochen richtig vermisst. Gott sei Dank ist die Sommerpause vorbei. Ich sitze ja am Wochenende dann wirklich auch da. Okay, ich war im Urlaub, aber ich habe mir dann schon gedacht, wo sind denn meine ganzen Zuhörer? Niemand hört mir zu, wenn ich rede zu Hause. Ich habe Waffeln gebacken, ich habe einen Gast eingeladen und da habe ich mir natürlich überlegt, ob sich das Waffeln, Kochen und Backen überhaupt für diesen Mann lohnt. Detlef Soest kommt nämlich zu uns und der ist zwar sehr groß und braucht viel gutes Essen, aber ich glaube, Waffeln ist der nicht mehr. Aber wir werden es gemeinsam rausfinden. Jetzt hören wir erstmal die beste Musik und dann legen wir los mit Detlef Soest und vielen, vielen Fragen. Bis gleich.
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2: Ich wünsche euch ein wunderschönes Wochenende. Ich habe mich ins Sportdress geschmissen. Ja, weil ihn kenne ich auch nur im Sportdress irgendwie. Oder zumindest in Hosen, in denen man jederzeit einen Spagat oder einen Kickball-Change machen könnte. Ihr kennt ihn alle. Er ist Deutschlands berühmtester Choreograf.
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2: Jetzt können wir mal richtig Tacheles reden. Heute mit einem ganz tollen Mann, der, glaube ich, schon so lange im Geschäft ist wie ich. Also schon ziemlich lange. Herzlich willkommen, hier ist Detlef Soest.
3: Dazu habe ich eine kleine Anekdote. Das ist so geil, weil da wollte ich mit dir drüber sprechen. Wir sind nämlich genau am gleichen Sonntag vor, ich glaube jetzt 25 Jahren,
2: ja,
3: sind wir on air gegangen. Du mit Girls Camp, mhm, und ich mit Two Club. Genau, du warst am gleichen Tag mit Girls Camp.
2: Und wurde deine Sendung auch nach 3 Ausgaben abgesetzt?
3: Ja.
2: Und fragst du dich auch manchmal, irre, dass ich immer noch da bin? Also nicht ich, sondern du. Also, dass du noch da bist.
3: Also, dass du da bist, ist für mich selbstverständlich. Dass ich da bin, dafür bin ich sehr dankbar, muss ich sagen. Also, weißt du, irgendwas dürfen wir ja richtig gemacht haben, wenn wir ein Vierteljahrhundert jetzt hier schon in dieser verrückten Medienbubble unterwegs sind.
2: Ja, ja. Hast du zwischendurch mal dran gezweifelt? Ich könnte mir vorstellen, der Zweifel ist dein stetiger Begleiter, oder?
3: Nee, ich habe ja irgendwann vor ein paar Jahren mich mal dazu entschieden, dass Angst, Sorgen und Zweifel ich nicht mehr zulasse, weil es ja keinen Sinn macht. Das Ding ist ja, Ängste, Zweifel und Sorgen beziehen sich ja auf die Zukunft.
2: Ja.
3: Aber ich kann ja jetzt dafür sorgen, dass das, wovor ich Ängste haben könnte, nicht eintritt. Also warum soll ich mich psychisch und teilweise physisch fertig machen mit Dingen, die wenn dann überhaupt erst in der Zukunft liegen und meistens überhaupt nicht stattfinden? Und dann, jetzt pass auf, jetzt kommt mein
2: Killer-Ding. Oh, warte, ich notiere.
3: Und alle und bitte. Zu Hause auch. Also
2: ja?
3: Angst.
2: Ja.
3: Angst ist die Annahme für A, negative Gedanken seien Tatsachen.
2: Ja.
3: Aber es sind ja nur Gedanken. Boom, oh, hat der gescheppert.
2: Geil, ich mache ein Ausrufezeichen dahinter. Ja, das stimmt. Ich glaube aber, dass manche Menschen Angst, wie soll ich sagen, bereiter sind oder die mehr dazu neigen, Angst zu haben als wiederum andere. Ich zum Beispiel hatte überhaupt nie Angst und es ist ein riesen Vorteil. Und weißt du warum? Weil ich einfach mit einem tierischen Urvertrauen aufgewachsen bin und weil ich letztendlich nie Grund zur Annahme hatte, dass nicht immer irgendwo einer ist, der lieb ist zu mir. Und ich glaube, so schlimm das klingt, das ist eine totale Voraussetzung natürlich auch für ein glückliches
3: Voll.
2: Leben, weißt
3: Voll.
2: Du? Und alle, die das nicht haben, und zu denen gehörst du vermutlich durch deine Biografie, wenn ich richtig informiert bin, müssen sich das viel härter erkämpfen. Das ist ganz schön gemein.
3: Und da gebe ich dir 100% recht. Also so der erste Teil meines Lebens, ich sag mal so bis 30, war schon geprägt von Ängsten, Sorgen und Zweifeln. Davon, dass ich dachte so, okay, als ich dann Popstars gemacht habe, wieso haben die mich genommen von all den möglichen Choreografen? Oder Zweifel daran, dass ich meine Miete zahlen kann, dass ich in sozusagen der wirtschaftlichen Freiheit bleibe. Also das hat lange gedauert. Also da hast du recht, das stimmt.
2: Aber gleichzeitig ist es, glaube ich, auch was einen begleitet und was einen irgendwie, und das ist jetzt die Frage, hat es dich gehemmt oder hat es dich vielleicht auch auf eine gewisse Art und Weise demütig und bescheiden gemacht, was dir heute noch zugute kommt?
3: Ich glaube, das Zweite, gehemmt hat mich das nur am Anfang, bis ich so 20 war. Da habe ich wirklich so nach der Drei-Affen-Technik gelebt. Jetzt muss man wissen, ich war 18, 19, als die Mauer fiel. Für mich war das viel zu viel alles, so totaler Overload.
2: Du warst der Ost-Berliner. Also
3: genau.
2: Das heißt, das hätte dich beflügeln, aber auch verängstigen können, was da passiert.
3: Und mich hat's verängstigt, bis ich dann irgendwann sogar 65.000 D-Mark Schulden hatte. Und ich habe nur immer die Drei-Affen-Technik gemacht. So nichts hören, nichts sehen, nichts sagen. Am Briefkasten vorbei, da waren Gerichtsvollzieher-Schreiben drin, die habe ich dann nicht gesehen, dadurch waren sie dann nicht da.
2: Aber ja. Man kann es eine Weile ignorieren, ich kann das total gut verstehen.
3: Aber dann wird der Berg halt und die Last immer größer und irgendwann darfst du dich wirklich dazu entscheiden, einfach vorwärts zu gehen. Und das habe ich dann gemacht, nachdem ich wegen meinen Schulden einen Tag im Gefängnis war.
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2: Wir haben ja gerade erst begonnen mit meinem Promi-Interview. Aber ich kann jetzt schon sagen, der Detlef Soest, der ist richtig gut drauf heute. Und gleich hören wir weiter rein. Er hat natürlich jede Menge zu erzählen.

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2: Eine Meldung von der A3, Passau Richtung Nürnberg. Zwischen Altdorf, Burgthann und Kreuz Nürnberg 5 Kilometer Stau. 15 Minuten dauert hier gerade länger.
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4: Es ist wechselnd bewölkt bei nach wie vor bis zu 31 Grad. Am Abend und in der Nacht kühlt es ab mit leichtem Regen und Gewittern. Der Wettertrend, die neue Woche bringt Abkühlung. Morgen am Montag liegen die Höchstwerte nur knapp über 20 Grad. Dazu kann es regnen. Mitte der Woche wird es dann wieder sommerlich.
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6: Wir sind mitten im August und es ist so wahnsinnig schön. Was für ein Riesenkompliment, dass ihr mit mir das Wochenende verbringt. Ich habe heute Morgen schon Sport gemacht, dachte ich mir, ist wichtig, weil ich muss in Shape sein, wenn der Detlef Soest heute zu mir in die Show kommt. Der ist natürlich mega diszipliniert, das werden wir gleich rausarbeiten. Und ihr hört hoffentlich da auch gleich mit weiter rein, wenn er uns das alles erzählt. Bis gleich.
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4: So, wir sind zurück. Mein heutiger Gast saß in den ersten Staffeln Popstars in der Jury und apropos, er saß auch schon mal im Gefängnis. Aber das soll er uns alles mal selber erzählen.
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4: Ich will jetzt nicht zu tief da reingehen, aber was waren es denn für Schulden? Hast du ein bisschen über deine Verhältnisse gelebt oder waren es so ganz normale Sachen wie Miete, Dings? Oder hast du ein bisschen an der einen oder anderen Stelle gedacht, ich kaufe mir jetzt was, was ich mir eigentlich nicht leisten kann, wird schon werden?
5: Er hatte 14.000 D-Mark Mietschulden, aber damals, das war ja der Umbruch, weißt du? Da bist du nicht sofort rausgeflogen, weil das war noch
4: keiner
5: bei der...
4: Keiner wusste, was passiert,
5: nee, es war Grauzone. Aber ich habe natürlich, wie du sagst, auch über meinen Verhältnissen gelebt, weil, also wie doof kann man sein? Aber es war halt damals so. Ich habe mir zur Miete einen Audi Cabrio geholt für 1.500 Euro im Monat. Kein Sprit drin, nichts steht vor der Tür. Kein Licht, kein warm Wasser, kein Strom in der eigenen Wohnung, weil ich es nicht bezahlen konnte.
4: Audi Cabrio.
5: Aber ein Cabrio, ohne dass der Tank voll ist, weißt du? Und dann habe ich eine Bertelsmann Lexikothek habe ich mir damals verkaufen lassen an der Tür. Mhm. 3.400 D-Mark.
4: Weil du dachtest, das würde sich gut im Bücherregal machen, oder?
5: Nee, ich hatte damals noch nicht den Mut, Nein zu sagen.
4: Oh nein, oh Gott, das ist so wahnsinnig süß.
5: Dann war ich in Neukölln mit Jackie, mit meiner Freundin, in so einem Elektroladen. Und da stand ein weißer Fernseher.
4: Ja.
5: Und den fanden wir beide total cool. Hat nur 99 D-Mark gekostet. Ich hatte ja keine Peilung, Barbara. Ich wusste ja nicht, in Ratenzahlen und so, was weiß ich, ja.
4: Mhm.
5: So, und dann sind wir da vorne hin, haben gesagt, wir wollen den haben. Und dann hat der gesagt, na, der kostet 2.500, aber 99 im Monat. So, auch wieder eine Situation, musst du eigentlich sagen, nee, können wir uns ja nicht leisten.
4: Mhm.
5: Wir kleinen, beiden Ossis mit 18, 19 Jahren haben dann uns angeguckt, dann war uns jetzt sehr unangenehm. Und haben gesagt, okay, gut, nehmen wir. Hatten wir also den Fernseher zu Hause. Aber mit dem Ratenzahlen habe ich so verstanden, kannst du mal raten, wann ich zahle. Ja, das war echt.
4: Nehme ich ja nicht,
5: ja. Und so hat sich das halt aufgestaut einfach, weißt du?
4: Da kam ja alles zusammen, sage ich mal. Du hattest ja jetzt wahrscheinlich auch kein Elternhaus, wo jemand zu dir gesagt hat, pass auf, Junge, wir machen das so und so und wir helfen dir. Du warst in dem Wechsel Ost-West, das kann ich mir überhaupt vorstellen. Das war ja auch ein rechtsfreier Raum ein Stück weit, wo man
5: Voll.
4: Überhaupt nicht gewusst hat, was passiert, oder? Die Mauer fällt. Plötzlich ist alles, alle Karten werden neu gemischt.
5: Mhm. Das war so krass. Wie du sagst, das war so ein rechtsfreier Raum. Du wusstest, ich meine, ich bin ja sogar mit einem Kumpel, jetzt mal ganz ehrlich, ist ja eh verjährt, sind wir dann mit unseren Autos nach Polen auf den Polenmarkt gefahren, haben da Zigarettenstangen ohne Ende geholt.
4: Mhm. Und die dann
5: haben
4: verkauft.
5: Die in die
4: das war aber gut.
5: Haben
4: in die Hohlräume.
5: In die Hohlräume, wirklich von dem Auto, von den Autos da reingesteckt und die dann in Berlin-Marzahn an die dann verkauft und haben damit Geld verdient. Das ging zweimal gut und beim dritten Mal haben sie uns dann erwischt.
4: Haben sie die Hohlräume doch gecheckt oder wie?
5: Nee, das war typisch wieder. Wir haben nie...
4: Du hattest das Dach auf und die sind rausgeflogen aus dem Cabrio.
5: Das wäre geil. Nee, wir haben nie in die Ersatzräder, in die Räume dort Zigaretten reingemacht.
4: Mhm.
5: Und jetzt hat es zweimal gut geklappt und dann wirst du halt so ein bisschen schlampig.
4: Bisschen übermütig.
5: Und denkst so, komm, wird schon funktionieren. Packst du da rein, genau den Tag am Zoll Frankfurt oder zack, auf. Alle Zigaretten gesehen.
4: Mhm.
5: Ja, ich habe schon ein bisschen Scheiße gemacht, auch als Jugendlicher.
4: Ist das was man dann auch seinen Kindern erzählt, lachend? Oder bist du dann auch mahnend und sagst, denkt an euren Papa, ich habe so viel Scheiß gemacht, dass euch nicht das Gleiche passiert?
5: Ich glaube ja, du bist ja auch Mutter, ich glaube ja, dass die am besten lernen, wenn sie Fehler selbst machen. Das heißt nicht, dass sie zwingend irgendwo Zigaretten in Polen kaufen sollen und die dann hier verhehlen sollen. Aber ich sag immer, ey, die machen ja nicht das, was wir ihnen sagen. Die machen ja das, was wir ihnen vorleben. Ja.
4: Mhm.
5: Und als dann meine Kinder da waren, war ich ja dann schon ganz gut gefestigt, weil das erste kam mit 36 Jahren. Und seitdem, glaube ich, kriege ich das ganz gut hin, dass die ein vernünftiges Vorbild haben.
4: Ja.
5: Ja, glaube ich schon.
4: Ich glaube, man kann doch so viel dann gut machen, wenn man auch viel erlebt hat, was nicht gut war.
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1: Detlef Soest und ich, wir melden uns in wenigen Minuten zurück. Das kann ich euch jetzt schon mal versprechen. Und da werden wir natürlich nicht nur Waffeln essen. Dafür haben wir eigentlich gar nicht wirklich Zeit, sondern vor allem sehr viel Lachen und Quatschen.

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7: Ich bin Stefan Schütz. Die SPD macht Druck für einen besseren Schutz vor Hitze, Niedrigwasser und weiteren Folgen des Klimawandels. Es braucht eine Kraftanstrengung des gesamten Staates, heißt es von Seiten der SPD-geführten Ministerien. Thomas Bremser berichtet.
8: Bund, Länder, Städte und Gemeinden müssen an einem Strang ziehen beim Klimaschutz. Das ist im deutschen System aber gar nicht so einfach. Dafür müsste das Grundgesetz geändert werden. Etwa damit der Bund Dinge mitfinanzieren kann, die eigentlich in den Händen der Kommunen liegen. Mehr Hitzeschutz in Kliniken oder mehr Grün in Städten.
7: Immer mehr Menschen aus Syrien wird in Deutschland der Status als Flüchtling aberkannt. Das hat die Bundesregierung auf Anfrage der Linken mitgeteilt. Die Zahlen sind im ersten Halbjahr deutlich gestiegen. Bei fast jedem vierten Flüchtling aus Syrien, der überprüft wurde, ist der Schutzstatus zurückgenommen oder widerrufen worden. Das passiert vor allem dann, wenn sich die Lage in der Heimat ändert. Nach dem Sturz von Machthaber Assad sind viele Geflüchtete freiwillig zurückgekehrt. Auch gibt es seitdem deutlich weniger, die in Deutschland Asyl beantragen. Auf der A73 bei Bamberg ist am Abend ein Mann von einer Brücke gesprungen und ums Leben gekommen. Der 40-Jährige war auf die Fahrbahn gefallen. Eine Autofahrerin konnte noch anhalten. Ein nachfolgendes Auto ist aufgefahren und hat ihren Wagen auf den Mann geschoben. 7 Menschen aus 3 Fahrzeugen sind verletzt worden. Die Polizei ermittelt, ob es sich um einen Suizid gehandelt hat. Auf Sylt geht heute das Punk-Protestcamp zu Ende. Rund 4 Wochen lang haben Punks aus ganz Deutschland auf der Festwiese in Tinnum gezeltet. Sie protestierten dort unter anderem gegen den Kapitalismus, so der Veranstalter. Bekannt geworden ist die Aktion im Sommer 2022, als mit dem 9-Euro-Ticket viele Punks aus ganz Deutschland nach Sylt gereist waren und damit bundesweit für Schlagzeilen sorgten. In der zweiten Fußball-Bundesliga haben 3 Mannschaften ihren ersten Saisonsieg eingefahren. Dynamo Dresden setzte sich mit 1:0 gegen Darmstadt durch. Arminia Bielefeld gewann 3:0 gegen Cottbus. Wolfsburg gewann in Hannover 1:0. Und bei der Leichtathletik-EM in Birmingham gewann Amanal Petros Gold im Marathon.
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9: Es gibt eine Meldung von der A3 Passau Richtung Nürnberg. Zwischen Oberösbach und Kreuz Nürnberg 10 Kilometer Stau, 40 Minuten dauert es hier gerade länger.
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1: Es ist wechselnd bewölkt bei nach wie vor bis zu 31 Grad. Am Abend und in der Nacht kühlt es ab mit leichtem Regen und Gewittern. Der Wettertrend, die neue Woche bringt Abkühlung. Morgen am Montag liegen die Höchstwerte nur knapp über 20 Grad. Dazu kann es regnen. Mitte der Woche wird es dann wieder sommerlich.
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11: Hallöchen, ihr Lieben. Also ich hoffe, ihr habt es euch gemütlich gemacht zu Hause oder wo auch immer ihr seid. Ich lümmle heute nicht hier so auf meinem Studiostuhl wie sonst immer, sondern bei meinem heutigen Gast, da nimmt man automatisch Haltung ein, kann ich euch sagen. Detlef Soest ist nämlich bei mir. Ich sitze gerade, ich sitze aufrecht, ich habe die Bauchmuskulatur angespannt und ich warte auf sein berühmtes Pam, Pam, Pam. Vielleicht kommt's noch nach der besten Musik fürs Wochenende.
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3: Ich wünsche euch ein schönes Wochenende. Mein heutiger Gast, der kann vieles. Er ist nämlich Choreograf, er ist Speaker und ich denke, wenn ich ihn sehe, immer an das legendäre Pam, Pam, Pam.
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4: Also mir ist wichtig, dass meine Kids wirklich Fehler machen und Fehler spüren, weil sonst funktioniert es meiner Ansicht nach nicht mit Leben. Du lernst ja nur aus Fehlern. Also wir lernen ja nur meiner Ansicht nach aus Fehlern, Rückschlägen und Niederlagen. Dann merkst du, okay, irgendwas ist nicht gut gelaufen und dann kannst du daraus lernen und machst es beim nächsten Mal besser. So, wenn alles funktioniert, denkst du, das Leben ist eine Wattedecke und chillst nur.
3: Mhm.
4: Und dann kommt das Leben auf dich zu. Oh, jetzt werde ich philosophisch.
3: Naja.
4: Dann kommt das Leben auf dich zu und dann denkst du irgendwann so, okay, so habe ich mir das aber nicht vorgestellt.
3: Mhm. Nee, vorstellen funktioniert eh immer nicht so gut. Man muss es wirklich machen. Du machst ja Coaching. Mhm. Sind das alles auch Inhalte deines Coachings? Weil du ja wirklich auch immer von dir sprichst. Weißt du, ich glaube, es ist ja auch eine andere Glaubwürdigkeit, wenn jemand wie du da einfach sagt, ich habe viel erlebt.
4: Mhm.
3: Und habe mich auch hochgekämpft, aus Sachen auch rausgekämpft, sich hinstellt und was erzählt. Oder wenn das irgendwie einer macht, der im Lehnstuhl zurückgelehnt sitzt und irgendwie in einer 3.500 Euro Mietpsychopraxis das Ganze macht.
4: Mhm.
3: Sind das die Inhalte, die du weitergibst?
4: Voll. Also ich bin in meinen Vorträgen, die ich halte, wenig akademisch, weil ich das einfach auch nicht in mir habe, logischerweise. Aber sehr energetisch und sehr direkt und ehrlich. Ja, also ich sag nicht so, hey, seid vorsichtig und probiert doch mal, sondern ich gehe halt wirklich hin und sage, wenn du deinen Scheiß nicht machst, musst du dich nicht wundern, wenn du nichts erreichst. Und du weißt nie, ob nicht um die nächste Ecke der Erfolg gewesen wäre, wenn du deine Schritte weitergegangen wärst.
3: Mhm.
4: Also ich liebe es da sehr emotional zu sein und mit den Leuten und energetisch.
3: Warum kommen Leute zu dir, um sich von dir coachen zu lassen? Und was wollen die genau von dir lernen?
4: Zum einen glaube ich, dass sie mir vertrauen. Und zum anderen wissen sie, dass ich nicht werte. Also ich bin nicht verurteilend oder wertend, sondern ich sage, okay, gut, dann haben wir jetzt die Situation und dann gehen wir da mal ran. Und es ist egal, ob es um Mindset-Coaching geht, ja, dass ich die Leute also einfach zu ihrem Ziel hin coache, machen müssen sie es ja selbst, oder ob es um Fitness geht, dass sie sagen, Mensch, ich möchte gerne abnehmen und jetzt endlich mal den Schritt nach vorne machen, oder ob es ums Tanzen geht. Ja, das sind ja so meine drei Säulen, die ich mache. Aber im Endeffekt bringe ich die Menschen in Bewegung. Motivation durch Bewegung und Bewegung durch Motivation, ja. Machst einen kleinen Schritt, merkst, okay, wenn ich was mache, das habe ich ja, als ich aus dem Gefängnis gekommen bin, gemerkt, ja. Wenn du was machst, dann bewegt sich irgendwann was. Mann, ich habe bestimmt 20 Einkaufszentren, große Einkaufszentren in Deutschland abgeklappert, um irgendwie irgendwo eine getanzte Modenschau mit meinem Team machen zu können.
3: Och,
4: und
3: hab
4: 19 Absagen bekommen und der 20. hat sich dann so hingesetzt mit seinem Schlips, hat den hier so
3: glatt gestrichen,
4: hat gesagt, gut, Herr Soest, Sie können es in meinem Center machen, aber meine Zuständigkeit endet hier. Und dann hat er in der Mitte vom Tisch so eine Linie gezogen und meinte damit, ich muss alles selber organisieren.
3: Okay.
4: Ja, aber ist ja fair enough. So, was ist passiert? Wir haben diese Modenschau gemacht. Die war super erfolgreich und alle 2 Monate treffen sich die Centerleiter der ganzen Center in Deutschland und tauschen sich aus, was machen sie gerade.
3: Ja.
4: Legt der Nathansen ein Video ein
3: wir
4: von diesem Ding.
3: Wir haben jetzt eine Modenschau gemacht. Und wir haben mal was für euch.
4: Genau, ja. Und plötzlich rufen die ganzen anderen an.
3: Ja.
4: Wir hatten jedes Wochenende dann zu tun, weil plötzlich die ganzen anderen Einkaufscenter auch die Mondshow haben wollten. Und da ist mir dann so klar geworden, alles klar, du musst also einfach viel machen, also viel oben in den Trichter rein, dann kommt auch mehr unten raus. Und du darfst kapieren, dass ein Nein nicht immer Nein ist, sondern, jetzt wieder so ein Ding, noch eine Information nötig. Manchmal brauchen die Leute einfach noch eine Information, um Ja zu sagen.
3: Das stimmt.
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1: Detlef Soest dachte, er kommt hier zum Waffelnessen vorbei und es wird eine gemütliche Sache. Aber er hat natürlich nicht mit meiner Redaktion gerechnet, die sich ein fantastisches Spiel für uns beide ausgedacht haben. Und genau das werden wir spielen. Bis gleich. 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
3: Es gibt eine Meldung von der A3 Passau Richtung Nürnberg. Zwischen Oberösbach und Kreuz Nürnberg 10 Kilometer Stau, 40 Minuten dauert es hier gerade länger.
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5: Es ist wechselnd bewölkt bei nach wie vor bis zu 31 Grad. Am Abend und in der Nacht kühlt es ab mit leichtem Regen und Gewittern. Der Wettertrend, die neue Woche bringt Abkühlung. Morgen am Montag liegen die Höchstwerte nur knapp über 20 Grad. Dazu kann es regnen. Mitte der Woche wird es dann wieder sommerlich.
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7: Tachchen, also wir sind hier gerade erst warm geworden bei unserem großen Promi-Interview. Falls ihr jetzt reinschaltet, ihr habt noch nichts verpasst. Es geht gerade erst so richtig los. Detlef die Soest ist heute bei uns. Die Waffeln sind warm, davon haben wir noch nicht so viel gegessen, weil wir einfach zu viel zu quatschen haben. Es gibt ein bisschen Talk, ein bisschen Glamour und ein bisschen Schweiß. So ist es ganz normal bei Detlef die Soest. Wir sind gleich zurück.
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3: Schönes Wochenende wünsche ich euch. Ich freue mich, dass wir jetzt reinhören in den nächsten Teil des Promi-Interviews. Ich habe mir einen Mann eingeladen, der eigene Fitnessprogramme veröffentlicht und er macht Coaching. Ob es ihm wohl gut gefällt, wenn ich hier permanent vor mich hin mampfe?
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3: Wir haben ein lustiges Spiel für dich.
4: Oh Gott.
3: Ich weiß nicht, ob es lustig ist, ehrlich gesagt. Because it's not from me. Die Redaktion hat sich's einfallen lassen. Lieber Detlef, liebe Barbara, seht ihr es auch? Wir haben es sofort gesehen. Bonnie and Clyde. Deshalb spielt ihr heute Geld hoch, Hände her. Geld hoch, Hände her. Sehr lustig. Ihr plant jetzt gemeinsam euren großen Coup. Wir versprechen, ihr geht straffrei raus. Wir haben eine kleine Liste vorbereitet, die ihr bitte gemeinsam zusammen durchgeht. Wir sind gespannt. Die Redaktion, die von nichts gehört hat. Also, welche Straftat begehen wir überhaupt? Also, ich würde gerne mal was Großes klauen.
4: Das finde ich nämlich eine richtig gute Idee. Weißt du warum? Wenn wir in Juweliere zum Beispiel am Kudamm rein wollen,
3: ja,
4: dann sagt die Security davor nicht nein, weil die uns im Zweifelsfall kennen
3: so,
4: und so
3: die
4: denken.
3: Halten vielleicht die Tür auf.
4: Und dann gehen wir da nämlich erstmal rein.
3: Also, einer von uns lenkt ab und einer schlägt die Glasvitrine ein. Wobei, ich finde, wir sind so gentlemanmäßig.
4: Nee,
3: ich will auch nichts mit Gewalt machen,
4: Bock
3: weißt du?
4: Auf Brutalität. Aber wie ist denn die Idee, dass sozusagen wir gehen da rein, Barbara? Pass auf. So, dann nehmen wir uns so den Besitzer und sagen so, unter uns, also wäre toll, wenn das nicht öffentlich wird, dass du mich
3: ach
4: als
3: so.
4: Deinen Geliebten sozusagen da drin hast.
3: Und dann sagst du, die Schöneberger, wie sie sich vorstellen können, die kann man auf Dauer nur befriedigen. Das funktioniert nicht nur übers Körperliche, die will jetzt auch... Die ist sehr anspruchsvoll,
4: geil.
3: Sowohl körperlich als auch
4: materiell.
3: So, dann hast du den schon mal auf deiner Seite, weil der dich bemitleidet.
4: Und ich sage, ich brauche
3: das Größte,
4: die drei teuersten Stücke
3: so.
4: Hier im
3: genau.
4: Laden. Und du tust ein bisschen affektiert und zickig so.
3: Ja.
4: Ja, wie lange dauert es denn noch und
3: genau,
4: so, weißt du?
3: Genau.
4: Ja?
3: Ich halte die so beschäftigt die ganze Zeit und gleichzeitig bin ich so unendlich charmant, dass, wenn dann die drei teuersten Stücke rausgerückt werden, uns vielleicht sogar der Typ an dem Eingang noch die Tür aufhält. Weißt
4: genau,
3: du?
4: Pass auf, weil, das wäre doch geil, du gehst dann sauer zur Tür, weil dir die Stücke nicht gefallen.
3: Halte die halb auf.
4: Und willst raus, ja, weil du total genervt bist. Und dann gucke ich den Juwelier an und schreie ganz laut, das ist das einzige Mal, wo wir schreien.
3: Aha.
4: Feueralarm!
3: So, genau.
4: Und

0: und Sightseeing, Doppeldeckerbus einsteigen, ist nicht schnell genug. Also wenn wir am Kudamm sind, holen wir uns so einen folierten, olivgrünen AMG.
1: Schnelles Ding. Aber da muss ein Fahrer drin, der muss warten. Weil ja, wenn du nicht so schnell bist, musst du halt ganz schnell, direkt da stehen.
0: Einsteigen kann ich schnell.
1: Ja, super. Ja. Reinspringen, Cabrio, weil dann können wir von oben reinspringen.
0: Mir wäre es ganz lieb, wenn mir einer die Tür öffnen würde. Ja gut, ich meine, ich mache nicht jede Woche einen Juweliersraub. Tut mir leid. Okay. Wer könnte das Fahrzeug fahren? Wir brauchen jemanden, der irgendwie kooperativ ist, aber trotzdem, weißt du, so wie Capital Bra. Der hat genug kriminelle Energie, würde ich sagen.
1: Stimmt.
0: Er hat so ein bisschen, er kann mit schnellen Autos umgehen, aber er braucht ein bisschen Geld. Weißt du, was ich meine?
1: Mhm.
0: Okay. Kannst du ihn besorgen?
1: Ich hab die Nummer nicht von ihm.
0: Ich hatte mal eine DM von ihm bekommen.
1: Und?
0: Kein Witz. Ich habe hier in der Sendung gesagt, dass ich immer versuche, meinen Kindern die Ohren zuzuhalten, wenn sie Capital Bra hören. Und dass ich mich so dafür einsetze, dass sie mehr Peter und der Wolf und Mozart Klavierkonzerte hören. Und dann hat Capital Bra mir geschrieben.
1: Nein.
0: Ja, ich bin ein guter Mann, hat er geschrieben.
1: Bitte
0: Kinder
1: nicht
0: die Augen und Ohren zuhalten. Ich lade sie zu meinem Konzert ein und ich vertrete Werte und so. Und war eigentlich wirklich wahnsinnig süß. Und das war das einzige Mal, dass ich wirklich Respekt bei meinen Kindern hatte.
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3: In wenigen Augenblicken sind wir zurück mit

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13: Ich bin Stefan Schütz. In den Waldbrandgebieten in der Eifel hat sich die Lage heute deutlich entspannt. In Hürtgenwald meldet der Kreis Düren, nach tagelangen Einsätzen Tag und Nacht gibt es keine offenen Flammen mehr. Auch in Monschau, keine 20 Kilometer weiter, sieht's besser aus, obwohl sich die Feuerfront im belgischen Hohenfenn ziemlich nah an die Stadt rangeschoben hat. Ein Übergreifen auf deutsches Gebiet erwartet man dort aber nicht. Die Stadt warnt allerdings vor Geruchsbelästigung. Hunderte Einsatzkräfte haben vor allem in Unterfranken übers Wochenende mehrere Waldbrände gelöscht. Bei Temperaturen über 30 Grad und kräftigem Wind war der größte Brand in Walderschaff mit rund 30 Hektar Fläche. 5 Feuerwehrleute und eine Passantin sind dabei verletzt worden. Auch in Rechtenbach waren über 450 Kräfte im Einsatz, in Höchheim bereits am Freitagabend rund 200. Die letzten Tage haben Berichte über Hitze, Trockenheit und Brände die Schlagzeilen bestimmt. Die SPD-Bundesminister haben nun einen Hitzeaktionsplan vorgelegt, inklusive Forderung an die Union. Ein Bericht von Thomas Bremser.
14: Bund, Länder, Städte und Gemeinden müssen an einem Strang ziehen beim Klimaschutz. Das ist im deutschen System aber gar nicht so einfach. Dafür müsste das Grundgesetz geändert werden. Etwa damit der Bund Dinge mitfinanzieren kann, die eigentlich in den Händen der Kommunen liegen. Mehr Hitzeschutz in Kliniken oder mehr Grün in Städten.
13: Im Osten von Ungarn ist ein polnischer Reisebus verunglückt. 12 Menschen sind dabei ums Leben gekommen. Laut dem Rettungsdienst wurden außerdem 47 Menschen verletzt, 10 von ihnen schwer. Wie die Polizei mitgeteilt hat, war der Bus auf einer Autobahn etwa 140 Kilometer östlich von Budapest von der Fahrbahn abgekommen und in den Straßengraben gestürzt. Offenbar war der Fahrer am Lenkrad eingeschlafen, er wurde festgenommen. In der zweiten Fußball-Bundesliga ist der zweite Spieltag vorbei. 3 Spiele wurden am Nachmittag ausgetragen mit folgenden Ergebnissen. Dynamo Dresden gegen Darmstadt 1:0, Arminia Bielefeld, Energie Cottbus endete 3:0 und Hannover Wolfsburg 0:1. Ohne Punkte sind bisher Osnabrück und Hannover.
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13: A3, Passau Richtung Nürnberg zwischen Altdorf, Burg Tann und Kreuz Nürnberg. 6 Kilometer Stau, dauert ungefähr eine halbe Stunde länger. Gute Fahrt.
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16: Es ist wechselnd bewölkt bei nach wie vor bis zu 31 Grad. Am Abend und in der Nacht kühlt es ab mit leichtem Regen und Gewittern. Der Wettertrend, die neue Woche bringt Abkühlung. Morgen am Montag liegen die Höchstwerte nur knapp über 20 Grad. Dazu kann es regnen. Mitte der Woche wird es dann wieder sommerlich.
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19: Was für ein schönes Wochenende. Ach, ich wünschte, ich könnte rausgucken, aber mein Studio hat ja leider kein Fenster. Der Sommer ist in vollem Gange und ich habe heute Großes mit euch vor. Und ich glaube, das Wort groß ist heute wirklich Programm, denn Detlef Soest ist bei uns. Und der ist angeblich nur 1,90 Meter groß, aber der sieht aus wie 2,10 Meter. Dann habe ich natürlich Waffeln gebacken, gleich mal dreimal so viel wie sonst und reden natürlich ganz viel. Und jetzt geht's hier weiter mit unserem Gespräch. Der hat mir natürlich tolle Sachen erzählt, weil dieser Mann mit seinen 56 Jahren hat natürlich auch schon eine ganze Menge erlebt im deutschen Showbiz. Also Bühne frei für Detlef die Soest nach der besten Musik fürs Wochenende.
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2: So, wir sind zurück hier im großen Promi-Talk mit einem Mann, der schon mit 16 Jahren deutscher Meister im Streetdance war.
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2: Also ich merke ja auch total, du, ich habe letztens dann, wenn ich dann mal so auch zu Hause bei den Freunden meiner Kinder, sage ich, du, ich treffe den Stefan Raab morgen. Wer ist nochmal Stefan Raab, sagt dann die eine. Weißt du, dann denke ich mir, geil, die kennen nicht den Jauch, die kennen nicht den Gottschalk. Und das, finde ich, rückt ja auch die eigene Prominenz irgendwie so zurecht, weil wenn du nicht mehr sagen kannst, wen du alles Cooles kennst, dann bist du auch selber gar nicht mehr cool, weißt du? Ja. Thomas Gottschalk war ja auch deshalb immer so cool, weil man wusste, der kennt irgendwie Sylvester Stallone und Status Quo und ich weiß nicht was. Aber ich meine, wenn du dann auch Status Quo nicht mehr kennst, dann findest du natürlich auch irgendwann Thomas Gottschalk nicht mehr cool. Und so ist es natürlich bei meinen Kindern mit mir total.
3: Ich hab das manchmal, wenn so Mütter ein Foto wollen und dann sagen, meine Tochter, die steht dann dabei, die ist dann vielleicht 8 oder 10, ja, ist großer Fan. Und dann sagt die Tochter plötzlich, Mama, wer ist das?
2: Genau, so geht's mir auch. Sag ich, gell, ihr kennt mich wahrscheinlich gar nicht, aber der Papa möchte, dass wir ein Foto zusammen machen.
3: Ja.
2: Gab's mal eine Zeit, als du dann bekannt wurdest mit Popstars, wann war das, 99?
3: 2000.
2: 2000. Gab es eine Zeit, wo du mal ausgeflippt bist? Also im Sinne von innerlich, wo du dachtest, ich bin es, ich bin's, Freunde. Ich bin so geil.
3: Ich weiß auch nicht, also wenn ich so heute auch viele sehe und so, ich verstehe das ja immer. Mir ist es auch passiert. Ich nenne es heute die Arroganz der Unsicherheit. Eigentlich war ich unsicher, aber habe versucht, das zu überspielen, indem ich besonders sicher wirken wollte. Und dann hatte ich irgendwann eine Popstar-Staffel, ich glaube, das war so 2008, da waren wir in Las Vegas.
2: Oh, das ist natürlich aber auch der richtige Ort, um ein bisschen durchzudrehen.
3: Und da war ich gerade jung mit, 2009, war ich gerade jung mit Kate zusammen. Und sie war schwanger, aber niemand sollte es wissen. Und so sind wir dann beide als Coaches und ich als Juror dahin. Und das war so eine gemeinsame Energie von uns. Ja, sie jeden Morgen gekotzt in den Mülleimer nach dem Frühstück. Und dann schwanger und niemand sollte es mitkriegen. Und ich dann so, okay, jetzt bin ich aber hier mal an erster Stelle bei Popstars. Weil ich war immer manchmal so ein bisschen genervt davon, aus heutiger Sicht völlig verständlich, dass sie das gemacht haben, aber dass jedes Jahr irgendjemand Neues nochmal wieder kam. Und ich dann manchmal so ein bisschen das Gefühl hatte, okay, ich rücke wieder in die zweite Reihe, weißt du? Dann plötzlich bringen sie plötzlich Sido da rein, dann bringen sie plötzlich Thomas Stein da rein und so. Mit Sido habe ich mich ja super verstanden. Ja. Und da in dieser Staffel habe ich dann gedacht, jetzt bin ich hier mal an erster Stelle. Und habe mich dann aber wirklich, muss ich sagen, auch teilweise arschlochmäßig verhalten. Glücklicherweise hatte ich die Möglichkeit, mich bei den Leuten aus der Staffel auch zu einem großen Teil zu entschuldigen, weil ich sie nochmal wieder getroffen habe. Aber da, in der Staffel, war ich arschlochmäßig.
2: Und wer hat dich wieder zurückgeholt? Gab es irgendjemand, der gesagt hat, hallo Detlef, wir sind hier drüben, du veränderst dich gerade?
3: Zwei Leute, du kennst beide. Einmal Petra Maus.
2: Unsere Managerin, unter anderem.
3: Die hat dann wirklich so...
2: Hat die wirklich mit dich zur Seite genommen und gesagt, jetzt reiß dich mal zusammen?
3: Hat mit mir telefoniert, mich angehört und gesagt, du, das ist jetzt nicht so cool gerade und es kippt ein bisschen und so weiter. Also sie und, kennst du auch, Daniel Rosemann.
2: Oh, der ist auch mein Chef momentan ein bisschen. Ehemaliger ProSieben-Chef, arbeitet jetzt mit Stefan Raab zusammen. Und der auch, der war damals dann schon da mit dabei.
3: Ja, und der ist dann wirklich so zu mir und hat dann wirklich auch direkt mit mir gesprochen. Und die sagt, du, wenn du so bist, die nächste Staffel, das wird
2: nichts. Hast du aber Schiss gekriegt, oder? Ja.
3: Und dann durfte ich relativ schnell von meinem hohen Ross runter. Weil natürlich Popstars schon mein Format war irgendwie, ja. Und dann war die Angeberzeit oder dieses, ich weiß ja nicht, wie ich das nennen soll, aber dann war irgendwie so dieser Ausbruch vorbei.
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2: So, wenn ich den Detlef Soest schon mal hier habe, dann möchte ich natürlich auch alles über ihn wissen. Und was soll ich euch sagen? Ich habe das Gefühl, er ist in Quatschlaune. Und das werde ich mir zunutze machen. Gleich.

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5: A3, Passau Richtung Nürnberg zwischen Altdorf, Burg Tann und Kreuz Nürnberg. 6 Kilometer Stau. Die dauert ungefähr eine halbe Stunde länger. Gute Fahrt.
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7: Es ist wechselnd bewölkt bei nach wie vor bis zu 31 Grad. Am Abend und in der Nacht kühlt es ab mit leichtem Regen und Gewittern. Der Wettertrend, die neue Woche bringt Abkühlung. Morgen am Montag liegen die Höchstwerte nur knapp über 20 Grad. Dazu kann es regnen. Mitte der Woche wird es dann wieder sommerlich.
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9: Also an diesem Wochenende weiß ich doch genau, was ihr braucht. Entspannung und gute Musik und einen tollen Gast. Schön, dass ihr alle eingeschaltet habt. Ich kann alles bieten. Einen tollen Gast haben wir auf jeden Fall, nämlich Detlef Soest. Er hat in ganz vielen Shows mitgewirkt und hat eine eigene Tanzschule. Auch das wird er uns gleich erzählen. Einfach dranbleiben.
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2: Hallöchen, ihr Lieben. Mein heutiger Gast hat seine Karriere als Tänzer begonnen. Er war mit Snap auf Tour als Tänzer mit Culture Beat und vielen anderen tollen Bands, die es damals gab. Mittlerweile ist er nicht mal im Background, sondern er ist selbst der Star.
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2: Gehst du auch morgens, ich weiß ja, du hast eine große Wohnung und du hast sie richtig schön gemacht und so. Gehst du auch manchmal da morgens vielleicht so eine weiße Marmor-Wendeltreppe runter am Jacuzzi vorbei, auf dem Weg in die verspiegelte Küche und sagst dir, wow, cool, habe ich alles irgendwie selber verdient.
3: Das mache ich relativ selten, aber ich gehe morgens wirklich in die Dankbarkeit. Das ist kein Quatsch. Also wenn ich morgens aufstehe, bedanke ich mich für meine gesunden Kinder, bedanke ich mich dafür, dass die eine gute Mutter haben, ja, zwei gute Mütter sogar.
2: Ja, besser als eine.
3: dass ich mir über das Bezahlen meiner Miete keine Sorgen machen muss, dass ich die Möglichkeiten habe, mit meinen Mitarbeitern und Kollegen zusammen tolle Dinge umzusetzen. Also das ist schon, dass ich gesund bin. Ja, ab einem bestimmten Alter ist das ja auch besonders interessant und wichtig. Also das mache ich schon. Marmortreppe lasse ich aus, weil die habe ich nicht.
2: Ja, ist auch viel zu gefährlich. Mhm. Du hast, weil du gerade das Gesundheitliche ansprichst, will da gar nicht so viel drüber reden, weil ich finde, über Krankheiten will man ja eigentlich eh mal nicht so viel sprechen. Aber du hast 4 Schlaganfälle. Die vor allem aufs Sehzentrum ging, auch auf irgendwas anderes, Motorisches oder Sprechen oder so?
3: Ach, glücklicherweise nicht, alter Schwede. Also da war ich in Rom und ich hatte einen richtigen normalen und 3 kleine drumherum in kurzem Abstand. Und ich wusste das nicht mal, weil ich einfach auf dem Auge nichts mehr gesehen habe dann und Kopfschmerzen hatte, sehr doll, ein paar Tage hintereinander. Aber das mit dem Auge wurde dann wieder nach 1-2 Stunden wurde wieder besser.
2: Das kann man ja auch nicht wissen, ehrlich gesagt.
3: Und dann dachte ich so, na vielleicht kriege ich grauen Star oder irgend sowas, ja, weil ich ja sehr kurzsichtig bin. Und dann haben die festgestellt im MRT, okay, der hatte Schlaganfälle. Und dann bin ich in die Stroke Unit, ins jüdische Klinikum, habe mich da eine Woche durchchecken lassen. Und die haben dann festgestellt, und mein Vater, den ich ja nur einmal im Leben gesehen habe, aber ich wusste, der hat auch schon, bevor er 60 geworden ist, 2 Schlaganfälle gehabt. Und die haben dann gesagt, es ist genetisch bedingt. Ich habe irgend so ein Lipo, wat weiß ich wat?
2: Irgendwas in deinem Körper, irgendeine.
3: Dass das hier sozusagen.
2: Dass das sich ablagert. Also genau, ganz normale Ablagerung, ablagert, ja. Genau. Plack in den Arterien.
3: Und dann geht es in den Kopf
2: dann
3: rein.
2: Und dann eben auf den Sehnerv in deinem Fall, oder? Ja. Ist ja Wahnsinn. Aber es ist alles wieder gut.
3: Alles gut. Und toi, toi, toi, weil ich war ja in der Klinik und am nächsten Tag wurde einer eingeliefert, der hatte auch gerade einen Schlaganfall. Und der hat genau das erlebt, was du gesagt hast. Die gesamte linke Seite. Konnte er nicht mehr bewegen. Also das Gesicht hat hier so runtergehangen, der konnte kaum noch sprechen. Entschuldigung, 2-mal ein Bäuerchen gemacht, das
2: mach
3: ist schlimm.
2: Mach doch nichts, mach dich so menschlich.
3: Kann ich auch mal laut machen?
2: Kannst du jetzt nicht mehr.
3: Nee, jetzt ist vorbei.
2: Nee, wenn es raus ist, ist raus. Und dann müsstest du jetzt wirklich... Also
3: und das wird dann peinlich, finde ich.
2: Ich finde auch, so ein bisschen 16-jähriger Humor. Wobei ja, ich so sagen muss, wenn jemand... Ich kann immer noch drüber lachen, wenn Leute das ABC furzen oder rülpsen. Ich kenne beides.
3: Echt?
2: Ja. Ich kenne auch Leute, die sich immer noch ihren Pups anzünden und sich dabei auf den Rücken legen und sich ein Feuerzeug zwischen die Beine halten und sich dann so eine Stichflamme daraus anfeuern.
3: Boah, kommt da wirklich eine Stichflamme dann raus?
2: Ja, also ich kenne solche Leute. Und ich muss sagen, ich kann auch manchmal immer noch darüber lachen, weil ich das so wahnsinnig lustig finde. Das macht man ja nur noch ganz, ganz selten, dass man sich in so einer Gesellschaft von Leuten auf den Boden legt und seinen eigenen Furz anzündet.
3: Ich habe das noch nie gesehen.
2: Ich kann dir, ich
3: kannst mir ein paar Leute empfehlen,
2: ich kann dir den
3: vermitteln.
2: Ich weiß nicht, ob er es jetzt für Geld macht, aber vielleicht kommt er einfach mal so.
3: Vielleicht kommt er mal vorbei. Nee, also wie gesagt, das war dann der Schlaganfall und das hat aber mich auch wieder eins gelehrt, weißt du? Mich hat es gelehrt, dass eins feststeht, dass wir alle irgendwann gehen und wir wissen vorher nicht, dass der oder der Tag das ist.
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1: Ganz schön lustig und schlagfertig, unser Freund Detlef Soest. Gleich hören wir weiter rein in unser Gespräch und ihr seid hoffentlich mit dabei. Bis 20.30 Uhr.

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14: Ich bin Stefan Schütz. In den beiden Waldbrandstädten Monschau und Hürtgenwald in NRW hat sich die Lage entspannt. Aus Hürtgenwald meldet der Kreis Düren keine offenen Flammen mehr. Im rund 20 Kilometer entfernten Monschau ist die Feuerfront im belgischen Hohenfenn zwar nah an die Eifelstadt herangerückt, mit einem Übergreifen auf deutsches Gebiet rechnet die Stadt aber nicht. Neu ist, dass in einem Teil der Gemeinde Gebhardshain im Westerwald wegen eines Feuers Bewohner ihrer Häuser und Wohnungen verlassen müssen. Immer mehr Menschen aus Syrien wird in Deutschland der Status als Flüchtling aberkannt. Das hat die Bundesregierung auf Anfrage der Linken mitgeteilt. Die Zahlen sind im ersten Halbjahr deutlich gestiegen. Thomas Brockt berichtet.
15: Bei fast jedem vierten Flüchtling aus Syrien, der überprüft wurde, ist der Schutzstatus zurückgenommen oder widerrufen worden. Das passiert vor allem dann, wenn sich die Lage in der Heimat ändert. Nach dem Sturz von Machthaber Assad sind viele Geflüchtete freiwillig zurückgekehrt. Auch gibt es seitdem deutlich weniger, die in Deutschland Asyl beantragen.
14: 2 Jahre nach dem Start von Vero kennt sich beim Thema kaum jemand aus. Vero soll eigentlich die europäische Antwort auf PayPal sein, aber laut einer Verivox-Umfrage konnten nur knapp 4 von 10 Erwachsenen sagen, dass es sich dabei um einen Zahlungsdienst handelt. Fast ein Drittel der über 1000 Befragten hat noch nie davon gehört und knapp jeder Vierte kennt zwar den Namen, aber nicht die Bedeutung. Manche tippten sogar auf eine Kreditkarte aus Holz. In Bayern hat es in diesem Jahr bisher deutlich weniger Masernfälle gegeben. Gesundheitsministerin Gerlach spricht von 6 Erkrankten. Letztes Jahr um die Zeit waren es 40. Gerlach begründet diesen starken Rückgang mit der Impfaufklärung in Bayern. Die CSU-Politikerin sagt aber auch, dass es bei der zweiten Masernimpfung von Kleinkindern noch Nachholbedarf gibt. In der zweiten Fußball-Bundesliga haben 3 Mannschaften ihren ersten Saisonsieg eingefahren. Dynamo Dresden setzte sich mit 1:0 gegen Darmstadt durch. Arminia Bielefeld gewann 3:0 gegen Cottbus. Wolfsburg gewann in Hannover 1:0. Und bei der Leichtathletik-EM in Birmingham gewann Amanal Petros Gold im Marathon.
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14: Es liegen allerhand Reifenteile auf der Fahrbahn und zwar auf der A3 Passau Richtung Nürnberg zwischen Nittendorf und Laber, dann auf der A3 Passau Richtung Nürnberg zwischen Beratshausen und Parsberg und auf der A93 Weiden Richtung Regensburg zwischen Ponholz und Regenstauf. Gute Fahrt!
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17: Es ist wechselnd bewölkt bei nach wie vor bis zu 31 Grad. Am Abend und in der Nacht kühlt es ab mit leichtem Regen und Gewittern. Der Wettertrend, die neue Woche bringt Abkühlung. Morgen am Montag liegen die Höchstwerte nur knapp über 20 Grad. Dazu kann es regnen. Mitte der Woche wird es dann wieder sommerlich.
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18: Hoch die Hände, Wochenende, liebe Freunde. Schön, dass ihr da seid, da draußen, wo auch immer ihr gerade sitzt oder liegt oder steht. Wir geben uns heute äußerste Mühe, euch gut zu unterhalten. Detlef Soest ist bei mir. Der hat schon viel erlebt, kann ich euch sagen, in seinem Leben. Und es gibt ganz, ganz viele spannende Geschichten von ihm. Und mehr davon gibt's natürlich gleich hier bei uns. Vorher aber die beste Musik fürs Wochenende und dann Star Talk mit Detlef Soest.
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2: Wir sind wieder zurück und jetzt hören wir weiter rein ins große Promi-Interview. Mein heutiger Gast ist Choreograf, aber auch als Speaker auf den großen Bühnen Deutschlands unterwegs.
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2: Was tut dir morgens weh, wenn du aufstehst?
3: Meine Schulter, weil ich habe einen Teilabriss.
2: Aber die sind auch sehr groß. Also ich finde, das ist auch so, dass so eine Schulter, die so breit ist, darf auch an einer Stelle mal ein bisschen wehtun, oder?
3: Tut wirklich weh. Und mittlerweile mein Knie. Ich habe ja 2 künstliche Hüften, ist alles okay. Mhm. Aber mein Knie tut schon weh morgens, ja.
2: Aber könntest du auch nochmal künstlich machen?
3: Aber ist nicht so einfach wie Hüfte.
2: Die Hüfte, habe ich gehört, ist ja fast nur eine halbe Stunde OP und geht bis sofort durch.
3: Easy,
2: ne?
3: Und muss sofort laufen mit dem Rollator irgendwie. Also das ist wirklich, easy. Du lachst so.
2: Ja, ich finde es total toll. Ich habe gerade eben mich mit jemandem unterhalten, der hat auch eine neue Hüfte gekriegt und hat gesagt, nach einer halben Stunde war er fit und ist voll ins Training eingestiegen. Ja. Und du tanzt so, wie du jetzt tanzt, mit 2 künstlichen Hüftgelenken.
3: Ja, ich kann jetzt wieder besser mich sogar bewegen, als die Hüften kaputt waren.
2: Ja, klar.
3: Also das ist echt krass. Und ich meine, ich bin jetzt 56. Ja, also dass da ein bisschen Knie ist und dass da ein bisschen Schulter ist, ist jetzt vielleicht auch nicht so verwunderlich.
2: Weißt du, was hilft gegen Schulterschmerzen? Waffeln essen. Was steht auf deinem Schildchen drauf?
3: No excuses, nur Waffeln.
2: Du musst aber nicht, gell? Es ist auch ein Vehikel, um mir zu erzählen zum Beispiel, dass du ja sowas überhaupt nicht mehr isst.
3: Nee, das esse ich wirklich sehr, sehr selten. Mhm. Aber nicht, weil ich mich total...
2: Schon ganz geil, gell?
3: Ja, ist ein bisschen geil.
2: So
3: ein bisschen kalt.
2: Ja, die sind ein bisschen kalt.
3: Aber
2: ich habe schon lange gewartet.
3: Ich esse schon gerne gute Sachen. Ich esse immer mal so 1-2 Mal im Monat Burger. Das ist schon ein bisschen geil. Finde ich schon
2: hast
3: gut.
2: Guckst du richtig so ein bisschen auf den Kalender und sagst, okay, einmal diesen Monat darf ich noch?
3: Ja, ich versuche das so ein bisschen im Gleichgewicht zu halten. Und meistens mache ich das, wenn meine Kinder da sind. Die sind schon so groß jetzt, guck mal, die sind 16, 18 und 20.
2: Die sieht man gar nicht mehr jeden Tag, ne?
3: Nee, also da kannst du froh sein. Carlos hat gesagt, mein Sohn, der hat gesagt, naja, ich komme morgen dann vorbei, Papa, ich schlafe dann morgen bei dir. Da sage ich so, ich freue mich, mein Sohn, hab dich lieb. Sagt er, hab dich auch lieb. Dann legen wir auf und dann denke ich so, na mal sehen, was heute wieder ist, warum er dann doch nicht kommt.
2: Ja, aber bei uns war auch ganz schön viel, warum wir nicht gekommen sind, weißt du?
3: Ich bin von meinen Eltern
2: ausgezogen und ich bin mit meinen Eltern so eng bis heute. Und die sind wirklich, also näher an mir dran kann man nicht sein. Und ich bin ausgezogen und ich habe mich einfach mal 6 Monate lang nicht gemeldet, glaube ich. Ich bin irgendwie zum Studieren gegangen und so. Mein Vater hat noch wirklich so mit Tränen in die Augen meine Möbel hochgetragen. Irgendwie, man hatte ja nichts, eine Kommode, 3 Bettteile und keine Ahnung, irgendwie so. Aber das zusammen aufgebaut. Meine Mutter war gar nicht mitgekommen und so. Und dann bin ich da eingezogen. Da habe ich erst mal 6 Monate lang nicht angerufen, glaube ich. Bis dann mal irgendwann meine Mutter angerufen hat, erreichte man sich ja auch gar nicht. Sag mal, kannst du dich mal melden? So, weißt du? Ich fand das total normal und so soll es auch sein.
3: Ja, und es ist ja auch ein normaler Abnabelungsprozess, ja. Und die sollen ja auch selbstständig sein. Aber da in bestimmten Minimalmomenten falle ich da schon gerne eine Spur weit ins Selbstmitleid und sage, Mensch, guck mal, jetzt sind sie groß und...
2: Ja, nochmal Papa welche hat, machen. Papa kann ja noch.
3: Nee, also ist jetzt
2: kann aber, also nochmal Kinder machen.
3: Na, kann ich, aber nee. Also ich habe ja noch mein Kind, ich habe ja noch meinen Hund seit 5 Jahren, den Dansi. Das letzte Kind hat Fell.
2: Ja.
3: Und der wartet immer auf mich.
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1: Ich habe Detlef Soest bei mir im Studio. Ja, und dann liebe ich es natürlich, wenn ich mal mit ihm über Sachen sprechen kann, die sich in den letzten Jahren aufgestaut haben. Ja, ich habe natürlich extrem viele Fragen mir notiert und heute werde ich sie endlich alle los. Auch ein bisschen für euch. Bis gleich.

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1: Es liegen allerhand Reifenteile auf der Fahrbahn, und zwar auf der A3 Passau Richtung Nürnberg zwischen Nittendorf und Laber, dann auf der A3 Passau Richtung Nürnberg zwischen Beratshausen und Parsberg und auf der A93 Weiden Richtung Regensburg zwischen Ponholz und Regenstauf. Gute Fahrt.
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3: Es ist wechselnd bewölkt bei nach wie vor bis zu 31 Grad. Am Abend und in der Nacht kühlt es ab mit leichtem Regen und Gewittern. Der Wettertrend, die neue Woche bringt Abkühlung. Morgen am Montag liegen die Höchstwerte nur knapp über 20 Grad. Dazu kann es regnen. Mitte der Woche wird es dann wieder sommerlich.
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5: Hallöchen, ihr Lieben. Ach, die Arbeitswoche ist geschafft. Aber die neue Arbeitswoche liegt vor uns. Aber davon lassen wir uns jetzt nicht ablenken. Wir freuen uns jetzt erstmal, dass wir heute ein bisschen frei haben. Die meisten von uns zumindest. Und dass wir einen tollen Gast hier bei uns im Studio haben, nämlich Detlef Soest. In wenigen Minuten geht's hier weiter mit unserem Gespräch. An eurer Stelle würde ich dranbleiben. Er hat nämlich noch viel zu erzählen. Bis gleich.
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0: Was für ein schönes Wochenende. Mein heutiger Gast, den kennt ihr alle schon ganz lang. Er war nämlich jahrelang Jurymitglied bei den Popstars. Also Popstars war die mega erfolgreiche Sendung. Da sind die No Angels draus hervorgegangen. Und er war derjenige, der dafür gesorgt hat, dass die dann auch gewählt wurden. Er hat richtig große Bands entdeckt. Und darüber und über vieles mehr werden wir mit ihm sprechen.
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0: Also, welche Wünsche hast du für die Zukunft?
2: Gesundheit.
0: Ja.
2: Dass meine Kids gut vorankommen als junge Erwachsene. Charlie und Carlos fangen jetzt an zu studieren.
0: Weiß man von denen, dass die deine Kinder sind? Ich habe die noch nie irgendwie so
2: ja,
0: gesehen.
2: Ja, das haben wir relativ zurückhaltend gemacht immer. Also die sind jetzt keine typischen, weiß nicht, ob man es so nennt, aber Promi-Kinder, die jetzt in der Öffentlichkeit sind. Also die meisten kennt man nicht. Nur deren Umfeld weiß halt, dass es meine Kinder sind. Ja. Dass die einen guten Weg hinkriegen und dass Papa sie weiter unterstützen kann, das finde ich schon sehr wichtig. Und ansonsten kann ich wirklich sagen, klingt vielleicht blöd, aber ist mir egal, dass ich schon ein sehr erfülltes Leben habe. Wir sind doch wirklich gesegnet mit dem, was wir machen dürfen. Aber wir machen auch einen guten Job. Also darf man auch nicht vergessen. Ja, das ist jetzt nicht geschenkt.
0: Hast du noch dein Tanzstudio?
2: Ich habe das gerade größer gemacht. Ich bin gerade 200 Meter weitergezogen. Das vorher hatte 468 Quadratmeter. Und das jetzt hat 1000.
0: Und wer kommt da hin und lernt bei dir tanzen?
2: Och, das ist das Allergeilste. Das Allergeilste ist, dass einige noch vor ein paar Jahren dachten, okay, da kommen nur die Profis hin und dann coacht der die und so weiter und so fort. Ja, das machen wir auch, aber 80% der Leute, die zu uns kommen, wollen einfach Spaß haben. Ich sage immer, deren Feel-Good-Movie beginnt, wenn der Fahrstuhl aufgeht und die Welcomer, also die Counterleute, guten Tag sagen. Dann gehen sie in ihren Kurs rein. Der Tag kann so beschissen gewesen sein, wie er will. Die gehen wieder mit einem Lächeln.
0: Und man tanzt zusammen, gell? In so einer Gruppe. Das macht so Spaß.
2: Und zwar in echt. Was bei uns teilweise für Stimmung ist, wie die rumschreien, wenn andere vortanzen und dann motivieren die. Das ist brutal. Und das erfüllt mich richtig. Also das macht mich jeden Tag glücklich. Weil die können mal so aus diesem grauen Alltag des Lebens rausspringen, in so einen Kurzurlaub zu uns zum Tanzen kommen und einfach eine gute Zeit haben.
0: Klingt gut. Ich habe das lange nicht gemacht, aber eigentlich so mit jemandem zusammen, mit so einer Gruppe zusammen tanzen, finde ich eigentlich eine tolle Vorstellung.
2: Und wir haben Ü30-Kurse.
0: Warte, lass mich kurz nochmal nachrechnen. Ja, Ü30 wäre das Richtige für mich.
2: Könnte hinkommen. Ja. Dienstag 17 Uhr und Donnerstag 17.30 Uhr, das mache ich.
0: Ja, wenn, dann will ich schon bei dir natürlich
2: kommst du
0: auch
2: zu
0: landen,
2: mir.
0: Gell?
2: Kommst du vorbei, tanzen wir miteinander.
0: Okay, du, vielleicht entpuppt sich ja, also außer, dass wir als Bonnie und Clyde irgendwie die Juweliere am Kudamm ausrauben.
2: Da waren wir
0: vielleicht
2: so mittelmäßig, glaube ich.
0: Ja, aber vielleicht schaffen wir es doch nochmal irgendwie auf dem Tanzparkett.
2: Ja, stell dir mal vor.
0: Ja, aber es ist ja nicht wirklich Parkett. Also bei euch lernt man ja keinen klassischen Tanz, sondern es ist Hip-Hop, oder?
2: Richtig, das ist Hip-Hop.
0: Das
2: aber es macht
0: auch
2: Spaß, das bist du. Und dann so eine richtig so eine Hip-Hop-Schuhe und Hip-Hop-Hose so richtig und ein Basecap, Barbara. Basecap.
0: Okay, besorge ich alles und dann laufe ich bei dir auf am Alex. Das war so toll, Detlef, dass du bei uns warst.
2: Ist immer so schön unkompliziert, wenn wir uns sehen.
0: Ja, das muss man wirklich sagen. Aber dich muss man jetzt auch nicht unbedingt vors Mikrofon zwingen. Also das macht natürlich sehr viel Spaß, mit dir zu reden, weil da kommt natürlich auch was.
2: Das ist lieb. Vielen, vielen Dank. Aber es macht auch Spaß mit dir, weil kann es gar nicht mal richtig begründen. Es macht einfach, es ist so unkompliziert.
0: Es ist ein Gespräch, muss man ehrlicherweise sagen. Ich handle jetzt, also ich hake keine Fragen ab.
2: Ja, genau. Es ist keine Fragen-Bucketlist.
0: Nee. Machen wir dann beim nächsten Mal. Mhm. Heute bei uns Detlef Soest. Danke sehr.
2: Danke dir.
0: Also ich finde, der ist ein toller Mann. Und ich habe so gerne zugehört. Und der hat so einen schönen Berliner Akzent. Das hat mir richtig gut gefallen. Also ich hoffe, ihr wart auch so glücklich mit meiner heutigen Gästeauswahl wie ich. Und nächste Woche, da geht's genauso toll weiter. Kann ich euch jetzt schon mal versprechen. Es kommt nämlich der Schauspieler Mark Keller. Wir lieben ihn seit Cobra 11 und wir verehren ihn seit dem Bergdoktor. Ja, er wird uns erzählen, was es Neues in seinem Leben gibt. Und ihr seid hoffentlich dabei. Bis dann. Ciao.
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13: Ich bin Stefan Schütz. Kaum kommt Entwarnung aus den großen Waldbrandgebieten Hürtgenwald und Monschau in NRW, flammt es an anderer Stelle gefährlich auf. Wegen eines Waldbrands ist ein Teil der Gemeinde Gebhardshain im Westerwald evakuiert worden. Bewohnerinnen und Bewohner wurden aufgefordert, ihre Wohnungen und Häuser sofort zu verlassen. Neben Feuerwehrleuten sind auch Landwirte mit Wasserfässern angerückt und ein Löschhubschrauber kommt zum Einsatz. Hunderte Einsatzkräfte haben vor allem in Unterfranken übers Wochenende mehrere Waldbrände gelöscht. Bei Temperaturen über 30 Grad und kräftigem Wind war der größte Brand in Walderschaff mit rund 30 Hektar Fläche. 5 Feuerwehrleute und eine Passantin sind dabei verletzt worden. Auch in Rechtenbach waren über 450 Kräfte im Einsatz, in Höchheim bereits am Freitagabend rund 200. Am Flughafen Catania auf Sizilien läuft nach dem Ätna-Ausbruch wieder fast alles normal. Die meisten Flüge starten und landen wie geplant. Nur einige Verbindungen nach Deutschland, etwa nach Frankfurt oder München, wurden heute noch gestrichen. Der Betreiber hatte den Betrieb gestern Nachmittag wieder hochgefahren, nachdem die Warnstufe für die vulkanischen Aktivitäten von Rot auf Orange runtergesetzt worden war. Auf Sylt geht heute das Punk-Protestcamp zu Ende. Rund 4 Wochen lang haben Punks aus ganz Deutschland auf der Festwiese in Tinnum gezeltet. Sie protestierten dort unter anderem gegen den Kapitalismus, so der Veranstalter. Bekannt geworden ist die Aktion im Sommer 2022, als mit dem 9-Euro-Ticket viele Punks aus ganz Deutschland nach Sylt gereist waren und damit bundesweit für Schlagzeilen sorgten. In der zweiten Fußball-Bundesliga hat Dresden gegen Darmstadt 1:0 gewonnen. Aufstiegsfavorit Wolfsburg gewann in Hannover mit 1:0. Bielefeld siegte mit 3:0 gegen Cottbus. Und Thomas Bremser berichtet über die Marathon-Goldmedaille bei der EM in Birmingham durch Amanal Petros.
14: Kurz vor dem Ziel schnappt sich Petros seine Deutschlandfahne aus dem Publikum und läuft damit über die Ziellinie. Völlig verdient gewinnt der Mann von Hannover 96 den anspruchsvollen Marathon und sorgt für die 17. deutsche Medaille bei dieser EM. Petros wurde in Eritrea geboren, flüchtete schon als Kind mit seiner Familie und landete als Jugendlicher in Bielefeld.
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13: A93 Regensburg Richtung Holledau zwischen Abensberg und Siegenburg. Gefahr durch Personen auf der Fahrbahn. Gute Fahrt.
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15: Es ist wechselnd bewölkt bei nach wie vor bis zu 31 Grad. Am Abend und in der Nacht kühlt es ab mit leichtem Regen und Gewittern. Der Wettertrend, die neue Woche bringt Abkühlung. Morgen am Montag liegen die Höchstwerte nur knapp über 20 Grad. Dazu kann es regnen. Mitte der Woche wird es dann wieder sommerlich.
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1: A93 Regensburg Richtung Holledau zwischen Abensberg und Siegenburg. Gefahr durch Personen auf der Fahrbahn. Gute Fahrt.
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3: Es ist wechselnd bewölkt bei nach wie vor bis zu 31 Grad. Am Abend und in der Nacht kühlt es ab mit leichtem Regen und Gewittern. Der Wettertrend, die neue Woche bringt Abkühlung. Morgen am Montag liegen die Höchstwerte nur knapp über 20 Grad. Dazu kann es regnen. Mitte der Woche wird es dann wieder sommerlich.
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13: Ich bin Stefan Schütz. Angesichts niedriger Flusspegel, Waldbrände und Trockenheit hat die SPD das Thema Wasser für sich entdeckt. Fraktionsvize Limbacher sagte der Rheinischen Post, es müssten mehr Wasserentsalzungsanlagen an den Küsten geprüft werden. Das Wasser müsse dann auch in besonders trockene Regionen transportiert werden können. Zudem müsste Wasser besser gespeichert und die Grundwasserneubildung gefördert werden. Wasser benötigt dringend auch der Westerwald. Dort kommt ein Waldbrand der Ortschaft Gebhardsheim gefährlich nahe. So nahe, dass ca. 20 Familien ihre Häuser und Wohnungen verlassen mussten. Die Einsatzkräfte der Feuerwehr konzentrieren sich darauf, die angrenzende Westerwaldschule sowie die umliegende Bebauung zu schützen. Rund 250 Einsatzkräfte kämpfen gegen die Flammen. Auch Landwirte unterstützen die Löscharbeiten mit Wasserfässern und es kommt ein Hubschrauber zum Einsatz. Die SPD-geführten Ministerien sind für mehr Schutz vor Hitze, Niedrigwasser und weiteren Folgen des Klimawandels. Hier sei der gesamte Staat gefordert, heißt es in einem Papier, über das Thomas Bremser berichtet.
14: Bund, Länder, Städte und Gemeinden müssen an einem Strang ziehen beim Klimaschutz. Das ist im deutschen System aber gar nicht so einfach. Dafür müsste das Grundgesetz geändert werden. Etwa damit der Bund Dinge mitfinanzieren kann, die eigentlich in den Händen der Kommunen liegen. Mehr Hitzeschutz in Kliniken oder mehr Grün in Städten.
13: Im Osten von Ungarn ist ein polnischer Reisebus verunglückt. 12 Menschen sind dabei ums Leben gekommen. Laut dem Rettungsdienst wurden außerdem 47 Menschen verletzt, 10 von ihnen schwer. Wie die Polizei mitgeteilt hat, war der Bus auf einer Autobahn etwa 140 Kilometer östlich von Budapest von der Fahrbahn abgekommen und in den Straßengraben gestürzt. Offenbar war der Fahrer am Lenkrad eingeschlafen, er wurde festgenommen. Pascal Wehrlein ist zum 2. Mal Formel-E-Weltmeister. Der 31-jährige Porsche-Pilot sicherte sich in London den Titel. Bei der Leichtathletik-EM in Birmingham hatte zuvor Amanal Petros Gold im Marathon für Deutschland geholt und noch 3 Ergebnisse aus der 2. Fußball-Bundesliga. Dresden-Darmstadt 1:0, Bielefeld-Cottbus 3:0 und Hannover-Wolfsburg 0:1.
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13: A93 Regensburg Richtung Holledau, zwischen Abensberg und Siegenburg, Gefahr durch Personen auf der Fahrbahn. Gute Fahrt.
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16: Am Abend ist es stark bewölkt und es kann immer wieder regnen. Die Temperaturen liegen bei knapp 25 Grad. Der Wettertrend, der Regen zieht auch morgen die Donau entlang. Die Werte fallen auf um die 20 Grad. Der Sommer macht aber keine lange Pause. Schon Mitte der Woche bekommen wir wieder bis zu 30 Grad und Sonne.
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1: Hier die aktuellen Meldungen von den Straßen bei uns in der Region. Fahrt auf der A3 Nürnberg in Richtung Passau vorsichtig. Zwischen den Anschlussstellen Schwarzach und Metten kommt es zu Behinderungen wegen einer Standstreifensperrung.
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3: Am Abend ist es stark bewölkt und es kann immer wieder regnen. Die Temperaturen liegen bei knapp 25 Grad. Der Wettertrend, der Regen zieht auch morgen die Donau entlang. Die Werte fallen auf um die 20 Grad. Der Sommer macht aber keine lange Pause. Schon Mitte der Woche bekommen wir wieder bis zu 30 Grad und Sonne.
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8: Ich bin Stefan Schütz. Wegen eines Waldbrands ist ein Teil der Gemeinde Gebhardshain in Rheinland-Pfalz evakuiert worden. Das Feuer hatte sich bis auf rund 20 Meter an die ersten Häuser ausgebreitet, sagte eine Sprecherin. Inzwischen sei die Gefahr zunächst einmal gebannt. Gute Nachrichten gibt es auch aus NRW. Der größte Waldbrand in der Geschichte des Landes im Hürtgenwald ist nun unter Kontrolle. Auch in Monschau an der belgischen Grenze hat die Feuerwehr ihren Einsatz zurückgefahren. Die neue Kanzleramtschefin Wagen will die Geheimdienstreform schnell voranbringen. Der Bild am Sonntag hat die CDU-Politikerin gesagt, durch die neuen Befugnisse der Geheimdienste werde es mehr Sicherheit im Land geben. Die Reform sieht unter anderem vor, dass der Verfassungsschutz und der Bundesnachrichtendienst künftig mehr Daten sammeln und automatisiert auswerten dürfen. Die Opposition ist alarmiert, die Linke zum Beispiel spricht von einer neuen Geheimpolizei. Immer mehr Menschen aus Syrien wird in Deutschland der Status als Flüchtling aberkannt. Das hat die Bundesregierung auf Anfrage der Linken mitgeteilt. Die Zahlen sind im ersten Halbjahr deutlich gestiegen. Thomas Brockt berichtet.
9: Bei fast jedem vierten Flüchtling aus Syrien, der überprüft wurde, ist der Schutzstatus zurückgenommen oder widerrufen worden. Das passiert vor allem dann, wenn sich die Lage in der Heimat ändert. Nach dem Sturz von Machthaber Assad sind viele Geflüchtete freiwillig zurückgekehrt. Auch gibt es seitdem deutlich weniger, die in Deutschland Asyl beantragen.
8: 2 Jahre nach dem Start von Vero kennt sich kaum jemand damit aus. Eigentlich soll der Dienst die europäische Antwort auf PayPal sein, aber laut einer Verifox-Umfrage unter über 1000 Erwachsenen wussten nur knapp 4 von 10, dass es sich um einen Zahlungsdienst handelt. Fast ein Drittel hat den Namen noch nie gehört und knapp jeder vierte kennt ihn zwar, aber nicht die Bedeutung. Manche haben sogar auf eine Kreditkarte aus Holz getippt. Isabel Gose hat bei der Schwimm-EM in Paris Silber über 400 Meter Freistil gewonnen. Dritte wurde ihre Teamkollegin Maja Werner. Bei den Männern gewann Lukas Mertens Bronze über 400 Meter Freistil. Sein Teamkollege Oliver Klemet belegte Platz 5. Und ein großer Fußballer hat sein Karriereende angekündigt. Dies sei vermutlich sein letztes Jahr, sagte der Portugiese Cristiano Ronaldo.
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10: Hier die aktuellen Meldungen von den Straßen bei uns in der Region. Auf der A3 Passau in Richtung Nürnberg solltet ihr besonders vorsichtig fahren. Hier kommt es zwischen Velburg und Jura zu Behinderungen durch Personen auf der Fahrbahn. Ebenfalls auf der A3 Passau in Richtung Nürnberg kommt es zwischen Wörth an der Donau, Wiesent und Rosenhof zu Behinderungen wegen eines defekten Fahrzeugs auf der Fahrbahn.
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12: Am Abend ist es stark bewölkt und es kann immer wieder regnen. Die Temperaturen liegen bei knapp 25 Grad. Der Wettertrend, der Regen zieht auch morgen die Donau entlang. Die Werte fallen auf um die 20 Grad. Der Sommer macht aber keine lange Pause. Schon Mitte der Woche bekommen wir wieder bis zu 30 Grad und Sonne.

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1: Hier die aktuellen Meldungen von den Straßen bei uns in der Region. Fahrt auf der A3 Passau in Richtung Nürnberg besonders vorsichtig. Zwischen Schwarzach und Bogen kommt es zu Behinderungen wegen eines defekten Fahrzeugs auf der Fahrbahn. Wir bleiben noch auf der A3 Nürnberg in Richtung Passau. Fahrt auch zwischen Velburg und Passberg besonders vorsichtig. Hier kommt es zu Behinderungen aufgrund eines Unfalles auf der Fahrbahn. Wir bleiben noch auf der A3 Passau in Richtung Nürnberg. Fahrt auch zwischen Velburg und Jura besonders vorsichtig. Hier kommt es zu Behinderungen aufgrund eines Unfalles auf der Fahrbahn.
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3: Am Abend ist es stark bewölkt und es kann immer wieder regnen. Die Temperaturen liegen bei knapp 25 Grad. Der Wettertrend, der Regen zieht auch morgen die Donau entlang. Die Werte fallen auf um die 20 Grad. Der Sommer macht aber keine lange Pause. Schon Mitte der Woche bekommen wir wieder bis zu 30 Grad und Sonne.
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1: Ich bin Justin Hamm. Angesichts niedriger Flusspegel, Waldbrände und Trockenheit hat die SPD das Thema Wasser für sich entdeckt. Fraktionsvize Limbacher sagte der Rheinischen Post, es müssten Meerwasserentsalzungsanlagen an den Küsten geprüft werden. Das Wasser müsse dann auch in besonders trockene Regionen transportiert werden. Zudem müsste Wasser besser gespeichert und die Grundwasserneubildung gefördert werden. Und es gibt gute Nachrichten von der Waldbrandfront. Im Westerwald in Rheinland-Pfalz bedroht das Feuer keine Wohnhäuser mehr. Die Evakuierung ist aufgehoben worden. Rund 300 Einsatzkräfte haben dort gegen die Flammen gekämpft. Auch aus NRW gibt's Entspannung. Der größte Waldbrand in der Landesgeschichte im Hürtgenwald ist jetzt unter Kontrolle. Und in Monschau, direkt an der belgischen Grenze, hat die Feuerwehr ihren Einsatz ebenfalls zurückgefahren. Wer in Ostdeutschland wohnt, zahlt für Energie deutlich mehr als in Westdeutschland. Laut des Vergleichsportals Verivox zahlen ostdeutsche Haushalte kaufkraftbereinigt für Wärme, Strom und Kraftstoffe rund 2.970 Euro. Und das sind 16% mehr als in den alten Bundesländern, wo sich die Kosten im Schnitt auf 2.550 Euro belaufen. Die größten Unterschiede gibt's bei den Heiz- und Tankkosten. Auf Sylt ist das Punk-Protestcamp zu Ende gegangen. Rund 4 Wochen lang haben Punks aus ganz Deutschland auf der Festwiese in Tinnum gezeltet. Sie protestierten dort unter anderem gegen den Kapitalismus, so der Veranstalter. Bekannt geworden ist die Aktion im Sommer 2022, als mit dem 9-Euro-Ticket viele Punks aus ganz Deutschland nach Sylt gereist waren und damit bundesweit für Schlagzeilen sorgten. Isabel Gose hat bei der Schwimm-EM in Paris Silber über 400 Meter Freistil gewonnen. Lukas Mertens holt über die gleiche Distanz Bronze. Und Thomas Bremser berichtet über die Marathon-Goldmedaille bei der EM in Birmingham durch Amanal Petros.
2: Kurz vor dem Ziel schnappt sich Petros eine Deutschlandfahne aus dem Publikum und läuft damit über die Ziellinie. Völlig verdient gewinnt der Mann von Hannover 96 den anspruchsvollen Marathon und sorgt für die 17. deutsche Medaille bei dieser EM. Petros wurde in Eritrea geboren, flüchtete schon als Kind mit seiner Familie und landete als Jugendlicher in Bielefeld.
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3: Hier die wichtigsten Meldungen von den Straßen bei uns in der Region. Auf der A3 Passau in Richtung Nürnberg solltet ihr besonders vorsichtig fahren. Hier kommt es zwischen Schwarzach und Bogen zu Behinderungen wegen eines defekten Fahrzeugs auf der Fahrbahn. Wir bleiben noch auf der A3. Nürnberg in Richtung Passau. Fahrt auch zwischen Vilburg und Parsberg besonders vorsichtig. Hier kommt es zu Behinderungen aufgrund eines Unfalles auf der Fahrbahn. Wir bleiben noch auf der A3 Passau in Richtung Nürnberg. Fahrt auch zwischen den Anschlussstellen Vilburg und Jura besonders vorsichtig. Hier kommt es zu Behinderungen aufgrund eines Unfalles auf der Fahrbahn.
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5: Am Abend ist es stark bewölkt und es kann immer wieder regnen. Die Temperaturen liegen bei knapp 25 Grad. Der Wettertrend, der Regen zieht auch morgen die Donau entlang. Die Werte fallen auf um die 20 Grad. Der Sommer macht aber keine lange Pause. Schon Mitte der Woche bekommen wir wieder bis zu 30 Grad und Sonne.
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1: 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Hier die aktuellen Meldungen von den Straßen bei uns in der Region. Fahrt auf der A3 Nürnberg in Richtung Passau besonders vorsichtig. Zwischen den Anschlussstellen Fehlburg und Parsberg kommt es zu Behinderungen aufgrund eines Unfalles. Ebenfalls auf der A3 Passau in Richtung Nürnberg kommt es zwischen Fehlburg und Jura zu Behinderungen aufgrund eines Unfalles.
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3: Am Abend ist es stark bewölkt und es kann immer wieder regnen. Die Temperaturen liegen bei knapp 25 Grad. Der Wettertrend, der Regen zieht auch morgen die Donau entlang. Die Werte fallen auf um die 20 Grad. Der Sommer macht aber keine lange Pause. Schon Mitte der Woche bekommen wir wieder bis zu 30 Grad und Sonne.
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5: Ich bin Justin Hamm. Die belgischen Behörden haben zur Bekämpfung des größten Waldbrandes in der Geschichte unseres Nachbarlandes Einsatzkräfte aus Deutschland angefordert. Die Helfer sind auch schon unterwegs. Mehr als 2700 Hektar stehen in Flammen. Nun haben die Behörden eine Evakuierung in Teilen der nordrhein-westfälischen Stadt Monschau angeordnet. Notunterkünfte waren bereits vorbereitet worden. Die Lage vor Ort bleibt dynamisch. BSW-Chefin Wagenknecht fordert AfD-Politiker Höcke erneut zu einem öffentlichen Gespräch auf. Sie will über Gemeinsamkeiten und Unterschiede beider Parteien und einen überparteilichen Ministerpräsidenten sprechen, auch für Sachsen-Anhalt. Dort will die AfD nämlich bei der Wahl in 3 Wochen mit Umfragewerten über 40% die absolute Mehrheit holen. Das BSW kämpft um den Einzug in den Landtag. Die neue Kanzleramtschefin Warken will die Geheimdienstreform schnell voranbringen. Der Bild am Sonntag hat die CDU-Politikerin gesagt, durch die neuen Befugnisse der Geheimdienste werde es mehr Sicherheit im Land geben. Die Reform sieht unter anderem vor, dass der Verfassungsschutz und der Bundesnachrichtendienst künftig mehr Daten sammeln und auch automatisiert auswerten dürfen. Die Opposition ist alarmiert. Die Linke zum Beispiel spricht von einer neuen Geheimpolizei. Wegen der anhaltenden Trockenheit ist das Feuerwerk beim Dachauer Volksfest heute Abend gestrichen worden. Schon der ursprüngliche Termin am Donnerstag war ausgefallen. In Neumarkt soll morgen Vormittag entschieden werden, ob es dort am Abend ein Feuerwerk gibt. Die Stadt hofft auf ausreichend Regen. Straubing hält an seinem morgigen Feuerwerk beim Gäuboden Volksfest fest. Die gemischte deutsche Sprintstaffel hat sich bei der EM in Birmingham die Silbermedaille gesichert. Nach jeweils 100 Metern mussten sich Kevin Kranz, Rebecca Hase, Heiko Gussmann und Gina Lückenkämper nur Großbritannien geschlagen geben. Goldene Momente gab es zum Abschluss auch für Team Deutschland. Frederik Ruppert wurde Europameister über 3000 Meter Hindernis und Amanal Petros holte Marathongold.
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6: Hier die aktuellen Meldungen von den Straßen bei uns in der Region. Fahrt auf der A6 Pilsen in Richtung Nürnberg besonders vorsichtig. Zwischen den Anschlussstellen Amberg West und Oberpfälzer Alb kommt es zu Behinderungen aufgrund eines Unfalles.
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8: Am Abend ist es stark bewölkt und es kann immer wieder regnen. Die Temperaturen liegen bei knapp 25 Grad. Der Wettertrend, der Regen zieht auch morgen die Donau entlang. Die Werte fallen auf um die 20 Grad. Der Sommer macht aber keine lange Pause. Schon Mitte der Woche bekommen wir wieder bis zu 30 Grad und Sonne.
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1: Hier die wichtigsten Meldungen von den Straßen bei uns in der Region. Auf der A3 Nürnberg in Richtung Passau solltet ihr besonders vorsichtig fahren. Hier kommt es zwischen Rosenhof und Wörth an der Donauwiesen zu Behinderungen durch Personen auf der Fahrbahn. Weiter geht's mit der A6 Pilsen in Richtung Nürnberg. Hier kommt es zwischen Amberg West und Oberpfälzer Alb zu Behinderungen aufgrund eines Unfalles auf der Fahrbahn.
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3: Am Abend ist es stark bewölkt und es kann immer wieder regnen. Die Temperaturen liegen bei knapp 25 Grad. Der Wettertrend, der Regen zieht auch morgen die Donau entlang. Die Werte fallen auf um die 20 Grad. Der Sommer macht aber keine lange Pause. Schon Mitte der Woche bekommen wir wieder bis zu 30 Grad und Sonne.
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1: Ich bin Justin Hamm. Grünen-Chef Banaschak fordert von der CDU nach den Ostlandtagswahlen Gesprächsbereitschaft auch mit der Linkspartei über eine mögliche Regierung ohne die AfD. Im ZDF sagte er:
2: In einer Situation, in der man befürchten muss, dass am Ende Antidemokraten und Verfassungsfeinde Einfluss auf die Politik bekommen, müssen Demokraten miteinander gesprächsfähig sein. Das erwarte ich von der Linken, das erwarte ich von der SPD und das erwarte ich auch von der Union.
1: Bei der CDU gibt es seit 2018 einen generellen Unvereinbarkeitsbeschluss zur Zusammenarbeit mit Linken und AfD. Nun also doch, Teile der Stadt Monschau in NRW müssen wegen eines großen Waldbrandes evakuiert werden. Die Behörden ordneten die Maßnahmen nun an. Bewohner zweier Straßenzüge müssen ihre Häuser verlassen. Der Waldbrand war in Belgien ausgebrochen und erstreckt sich mittlerweile auf über 2700 Hektar, so groß wie der Flughafen Leipzig-Halle. Belgien hat mittlerweile auch Unterstützung aus Deutschland angefordert. In Bayern hat es in diesem Jahr bisher deutlich weniger Masernfälle gegeben. Gesundheitsministerin Gerlach spricht von 6 Erkrankten. Letztes Jahr um die Zeit waren es 40. Gerlach begründet diesen starken Rückgang mit der Impfaufklärung in Bayern. Die CSU-Politikerin sagt aber auch, dass es bei der zweiten Masernimpfung von Kleinkindern noch Nachholbedarf gibt. Immer mehr Menschen aus Syrien wird in Deutschland der Status als Flüchtling aberkannt. Die Zahlen sind im ersten Halbjahr deutlich gestiegen. Bei fast jedem vierten aus Syrien geflüchteten Mensch, der überprüft wurde, ist der Schutzstatus zurückgenommen oder widerrufen worden. Das passiert vor allem dann, wenn sich die Lage in der Heimat ändert. Nach dem Sturz von Machthaber Assad sind viele Geflüchtete freiwillig zurückgekehrt. Auch gibt es seitdem deutlich weniger, die in Deutschland Asyl beantragen. Noch eine Goldmedaille für Team Deutschland zum Abschluss der Leichtathletik-EM. Frederik Ruppert ist erstmals Europameister über 3000 Meter Hindernis. Zudem holte Karl Bebendorf Bronze. Die Silbermedaille schnappte sich die deutsche Sprint-Mixed-Staffel. Weitsprungstar Malaika Mjambo schaffte es in Birmingham nicht aufs Podest.
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3: Hier die wichtigsten Meldungen von den Straßen bei uns in der Region. Fahrt auf der A6 Pilsen in Richtung Nürnberg besonders vorsichtig. Zwischen Amberg West und Oberpfälzer Alb kommt es zu Behinderungen aufgrund eines Unfalles.
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4: In der Nacht bleibt es bewölkt, die Temperaturen gehen runter auf knapp 20 Grad. Der Wettertrend ähnlich bleibt es heute auch tagsüber. Wir kommen bei uns in der Region nur knapp über 20 Grad. Der Sommer kommt dann Mitte der Woche zurück. Am Mittwoch gibt's wieder viel Sonne bei um die 30 Grad.
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1: Aktuell hätten wir für euch keine Störungsmeldungen vorliegen. Egal wo es hingeht, gute Fahrt.

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2: Ich bin Justin Hamm. Wegen des riesigen Waldbrandes im Hohen Venn werden nun doch Teile der Stadt Monschau in NRW evakuiert. Erstmal sind 17 Häuser betroffen. Dabei war man in Monschau eigentlich davon ausgegangen, dass die Flammen nicht übergreifen. Der Brand, der seit Freitag in Belgien wütet, hat schon rund 30 Quadratkilometer zerstört. Löschhubschrauber aus den Niederlanden, Flugzeuge aus Schweden und Feuerwehrleute aus Deutschland und Luxemburg helfen inzwischen mit. Wir bleiben beim Thema. Die SPD-Bundesminister haben einen Hitzeaktionsplan vorgelegt, inklusive Forderung an die Union. Thomas Bremser hat die Details.
3: Bund, Länder, Städte und Gemeinden müssen an einem Strang ziehen beim Klimaschutz. Das ist im deutschen System aber gar nicht so einfach. Dafür müsste das Grundgesetz geändert werden. Etwa damit der Bund Dinge mitfinanzieren kann, die eigentlich in den Händen der Kommunen liegen. Mehr Hitzeschutz in Kliniken oder mehr Grün in Städten.
2: In Bayern sinkt das persönliche Demenzrisiko. Das zeigen Daten der Krankenkasse AOK. Demnach lag der Anteil der an Demenz erkrankten Menschen in Bayern 2024 noch bei 3,2%. Die AOK sagt aber auch, dass immer mehr Leute in die Risikogruppe für Demenz fallen. Das liege an der höheren Lebenserwartung und daran, dass die geburtenstarken Jahrgänge, also die Babyboomer, jetzt ins höhere Alter kommen. 2 Jahre nach dem Start von Vero kennt sich kaum jemand damit aus. Eigentlich sollte der Dienst die europäische Antwort auf PayPal sein, aber laut einer Verivox-Umfrage unter über 1000 Erwachsenen wussten nur knapp 4 von 10, dass es sich um einen Zahlungsdienst handelt. Fast ein Drittel hat den Namen noch nie gehört und knapp jeder Vierte kennt ihn zwar, aber nicht die Bedeutung. Manche haben sogar auf eine Kreditkarte aus Holz getippt. Deutschlands Leichtathleten haben bei der EM in Birmingham ihre beste Ausbeute seit 28 Jahren geholt. Frederik Ruppert gewann zum Abschluss Gold über 3000 Meter Hindernis. Silber gab's für die Sprint-Mixed-Staffel und überraschend auch für Speerwerferin Julia Ulbricht. Weitspringerin Malaika Mihambo hat es nicht aufs Podest geschafft.
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4: Und derzeit liegen uns für euch keine Störungsmeldungen vor. Gute Fahrt.
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5: In der Nacht bleibt es bewölkt, die Temperaturen gehen runter auf knapp 20 Grad. Der Wettertrend ähnlich bleibt es heute auch tagsüber. Wir kommen bei uns in der Region nur knapp über 20 Grad. Der Sommer kommt dann Mitte der Woche zurück. Am Mittwoch gibt's wieder viel Sonne bei um die 30 Grad.
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1: Aktuell hätten wir für euch keine Störungsmeldungen vorliegen. Egal wo es hingeht, gute Fahrt.

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1: Ich bin Justin Hamm. Die belgischen Behörden haben zur Bekämpfung des größten Waldbrandes in der Geschichte unseres Nachbarlandes Einsatzkräfte aus Deutschland angefordert. Die Helfer sind auch schon unterwegs. Mehr als 2700 Hektar stehen in Flammen. Nun haben die Behörden eine Evakuierung in Teilen der nordrhein-westfälischen Stadt Monschau angeordnet. Notunterkünfte waren bereits vorbereitet worden. Die Lage vor Ort bleibt dynamisch. Umweltverbände fordern von der Bundesregierung,